0: abgeschaltet worden. In den nächsten 4 Jahren soll die Anlage in wichtigen Teilen erneuert werden. Die geplante Wiederaufnahme des Betriebs ist Juni 2030. Unter anderem hoffen Physikerinnen und Physiker, dann mehr über dunkle Materie herausfinden zu können. Auf die Hitze folgt das Unwetter. Blitz und Donner begleitet von Starkregen, Hagel und Sturmböen sind über den Süden und Osten Bayerns gezogen. Dabei stürzten die hochsommerlichen Temperaturen von 26 Grad aufwärts um mehrere Grade nach unten. Zuvor hatte der Deutsche Wetterdienst bekannt gegeben, dass dieser Juni der zweitheißeste seit Beginn der Aufzeichnungen war.
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2: Mit Henrike Müller. Sparzwänge statt Party im Nürnberger Rathaus. Für alle, die in diesem Jahr 18 geworden sind oder noch werden, fällt das beliebte Rathausclubbing aus und wird auf 2027 verschoben. Grund ist die angespannte Haushaltslage der Stadt. Die Einladungen für den 10. Juli waren bereits verschickt. Oberbürgermeister Markus König hat sich jetzt in einem Brief an die Betroffenen gewandt. Er bedauert die Absage wegen der finanziellen Schieflage und bittet um Verständnis. Gleichzeitig verspricht er, die jungen Nürnbergerinnen und Nürnberger im Juli 2027 auf dem roten Teppich vor dem Rathaus begrüßen zu wollen. Der neue Termin soll im kommenden Frühjahr bekannt gegeben werden.
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8: Ich bin

0: Joshua Heise. Schon in der ersten Runde der K.O.-Phase ist Schluss. Die deutsche Fußballnationalmannschaft ist bei der WM im 16. Finale an Paraguay gescheitert. Nach einer schwachen Leistung und einem Fehlerfestival vom Punkt unterlag das DFB-Team mit 4:5 nach Elfmeterschießen. Das erste WM-K.O.-Spiel seit dem Weltmeistertitel von 2014 bleibt vorerst das letzte. Paraguay trifft im Achtelfinale entweder auf Frankreich oder auf Schweden. Im niedersächsischen Stade sind 6 Mitarbeitende einer Jugendeinrichtung erschossen worden. Der Tatverdächtige, ein 45-Jähriger aus Hannover, wurde bereits am Nachmittag festgenommen. Das Motiv war nach Polizeiangaben wohl ein Sorgerechtsstreit. Der Mann hatte in der Einrichtung einen Termin wegen seiner 3 Monate alten Tochter. Mutter und Kind blieben unverletzt. 2 Monate lang hat die Bundesregierung wegen des Iran-Kriegs einen Tankrabatt gewährt. Mit dem letzten Junitag endet die Maßnahme. Ursula Winkler berichtet.
1: Der Tankrabatt hat pro Liter Sprit rund 17 Cent ausgemacht. Um diesen Betrag dürften die Preise nach dem Ende der Steuerentlastung wieder steigen. Aber die Steuer wird erhoben, wenn der Sprit die Raffinerien oder Lager verlässt, also lange bevor er in den Zapfsäulen landet. So werden also auch am Mittwoch noch die meisten Tankstellen steuerermäßigten Diesel und Benzin haben. Erst am Mittag dürfen die Preise wegen der 12-Uhr-Regel steigen.
0: Der große Teilchenbeschleuniger der Europäischen Organisation für Kernforschung CERN in Genf ist für Wartungsarbeiten abgeschaltet worden. In den nächsten 4 Jahren soll die Anlage in wichtigen Teilen erneuert werden. Die geplante Wiederaufnahme des Betriebs ist Juni 2030. Unter anderem hoffen Physikerinnen und Physiker, dann mehr über dunkle Materie herausfinden zu können. Auf die Hitze folgt das Unwetter. Blitz und Donner begleitet von Starkregen, Hagel und Sturmböen sind über den Süden und Osten Bayerns gezogen. Dabei stürzten die hochsommerlichen Temperaturen von 26 Grad aufwärts um mehrere Grade nach unten. Zuvor hatte der Deutsche Wetterdienst bekannt gegeben, dass dieser Juni der zweitheißeste seit Beginn der Aufzeichnungen war.
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3: Mit Henrike Müller. Nürnberg sagt dem Wettbüro Wildwuchs den Kampf an. Die Stadt hat vor dem Bayerischen Verwaltungsgerichtshof einen wichtigen Erfolg erzielt. Die Richter gaben Nürnberg Recht und stoppten die geplante Umwandlung einer ehemaligen Gaststätte in der Südstadt in eine Wettannahmestelle im Sinne eines Ladens. Nach Ansicht der Stadt hätte dort aber tatsächlich ein Wettbüro, also eine Vergnügungsstätte, entstehen sollen. Der Verwaltungsgerichtshof stellte klar, entscheidend ist nicht der Name, sondern wie ein Betrieb tatsächlich genutzt wird. Bürgermeister Nasser Ahmed sieht das Urteil als Signal für Kommunen in ganz Bayern. Die Stadt will die neuen Maßstäbe nun auch bei künftigen Anträgen anwenden.
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1: Ich bin Joshua Heise. Endstation 16. Finale. Deutschland ist bei der Fußball-Weltmeisterschaft zum ersten Mal nach 64 Jahren in der ersten Runde der K.O.-Phase ausgeschieden. Das DFB-Team scheiterte mit 3:4 im Elfmeterschießen am Underdog Paraguay. Nach regulärer Spielzeit stand es 1:1. Nach 2018 und 2022 scheitert Deutschland damit zum dritten Mal in Folge kläglich bei einer WM. Ein letztes Mal zur Tanke, bevor der Sprit wieder teurer wird. Nach 2 Monaten läuft heute der Tankrabatt aus. Ab 1. Juli gilt dann wieder die alte Steuer auf Benzin und Diesel. Die Bundesregierung hatte wegen des Iran-Kriegs vorübergehend die Spritsteuer um rund 17 Cent gesenkt. Der Tankstellenverband BFT erwartet, dass die Preise wegen der 12-Uhr-Regel aber erst wieder ab Mittwochmittag steigen. Extremisten, Terroristen, Cybercrime. Bundesinnenminister Dobrindt stellt am Vormittag den Verfassungsschutzbericht für das Jahr 2025 vor. Er gibt einen Überblick über die aktuelle Sicherheitslage in Deutschland und zeigt die Entwicklungen sowie Trends auf. Tanja Wagner berichtet.
2: Gerade angesichts des Ukraine-Kriegs und der damit einhergehenden Verschiebung der Sicherheitsarchitektur auf dem europäischen Kontinent stand die Bundesrepublik zuletzt häufig im Visier von Cyberattacken, Desinformation und Propaganda. Aber auch die ständig wachsende Zahl an Links- und Rechtsextremisten sowie Islamisten beschäftigen die deutschen Behörden. Vor allem, weil die Gewaltbereitschaft unter ihnen stetig zunimmt.
1: Die Bundesregierung will den Autostandort Deutschland sichern und Werksschließungen verhindern. Laut Regierungssprecher Cornelius müssten dafür aber die richtigen Rahmenbedingungen geschaffen werden. Zuvor hatte Niedersachsens Landesregierung Pläne von VW kritisiert, die Zahl von 100.000 Beschäftigten abzubauen und Werke zu schließen. Frankreich vs. Shein, Temu und AliExpress. Der Senat in Paris hat als zweite Parlamentskammer für ein Gesetz gestimmt, das Ultra-Fast-Fashion ausbremsen soll. Dies umfasst unter anderem ein Werbeverbot zum Jahreswechsel. Auch Influencer sollen nicht mehr dafür werben dürfen, sonst drohen Bußgelder. 2024 kamen in Frankreich mehr als 885.000 Tonnen Kleidung, Hauswäsche und Schuhe auf den Markt.
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3: Mit Henrike Müller. 34 Millionen Euro für ein neues Kulturzentrum im Nürnberger Norden. Mit dem symbolischen Spatenstich haben Vertreter von Staatsregierung und Stadt den Startschuss für das Zentrum der Deutschen aus Russland gegeben. Auf 3 Etagen soll ein Ort der Begegnung, der Erinnerung und des Lernens entstehen. Oberbürgermeister Markus König.
4: Das Haus ist ja nicht nur, dass es ein Haus dasteht, sondern es muss ja mit Leben gefüllt werden. Und es gilt ja auch, dass wir eine junge Generation an diese Identität, an die Herkunft nicht nur erinnern, sondern auch diese Identität weitergeben. Und das passiert dann in diesem Kulturzentrum. Und da wir viele Menschen, viele Deutsche aus Russland haben, wird das Haus hundertprozentig mit viel Leben gefüllt werden.
3: Finanziert wird der Neubau vom Freistaat. Die Fertigstellung ist für das Jahr 2029 geplant.
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7: Ich bin Joshua Heise. Endstation 16. Finale. Deutschland ist bei der Fußball-Weltmeisterschaft zum ersten Mal nach 64 Jahren in der ersten Runde der K.O.-Phase ausgeschieden. Das DFB-Team scheiterte mit 3:4 im Elfmeterschießen am Underdog Paraguay. Nach regulärer Spielzeit stand es 1:1. Nach 2018 und 2022 scheitert Deutschland damit zum dritten Mal in Folge kläglich bei einer WM. Ein letztes Mal zur Tanke, bevor der Sprit wieder teurer wird. Nach 2 Monaten läuft heute der Tankrabatt aus. Ab 1. Juli gilt dann wieder die alte Steuer auf Benzin und Diesel. Die Bundesregierung hatte wegen des Iran-Kriegs vorübergehend die Spritsteuer um rund 17 Cent gesenkt. Der Tankstellenverband BFT erwartet, dass die Preise wegen der 12-Uhr-Regel aber erst wieder ab Mittwochmittag steigen. Extremisten, Terroristen, Cybercrime. Bundesinnenminister Dobrindt stellt am Vormittag den Verfassungsschutzbericht für das Jahr 2025 vor. Er gibt einen Überblick über die aktuelle Sicherheitslage in Deutschland und zeigt die Entwicklungen sowie Trends auf. Tanja Wagner berichtet.
8: Gerade angesichts des Ukraine-Kriegs und der damit einhergehenden Verschiebung der Sicherheitsarchitektur auf dem europäischen Kontinent stand die Bundesrepublik zuletzt häufig im Visier von Cyberattacken, Desinformation und Propaganda. Aber auch die ständig wachsende Zahl an Links- und Rechtsextremisten sowie Islamisten beschäftigen die deutschen Behörden. Vor allem, weil die Gewaltbereitschaft unter ihnen stetig zunimmt.
7: Die Bundesregierung will den Autostandort Deutschland sichern und Werksschließungen verhindern. Laut Regierungssprecher Cornelius müssten dafür aber die richtigen Rahmenbedingungen geschaffen werden. Zuvor hatte Niedersachsens Landesregierung Pläne von VW kritisiert, die Zahl von 100.000 Beschäftigten abzubauen und Werke zu schließen. Frankreich vs. Shein, Temu und AliExpress. Der Senat in Paris hat als 2. Parlamentskammer für ein Gesetz gestimmt, das Ultra-Fast-Fashion ausbremsen soll. Dies umfasst unter anderem ein Werbeverbot zum Jahreswechsel. Auch Influencer sollen nicht mehr dafür werben dürfen, sonst drohen Bußgelder. 2024 kamen in Frankreich mehr als 885.000 Tonnen Kleidung, Hauswäsche und Schuhe auf den Markt.
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9: Mit Henrike Müller. Sparzwänge statt Party im Nürnberger Rathaus. Für alle, die in diesem Jahr 18 geworden sind oder noch werden, fällt das beliebte Rathaus-Clubbing aus und wird auf 2000

0: 2027 verschoben. Grund ist die angespannte Haushaltslage der Stadt. Die Einladungen für den 10. Juli waren bereits verschickt. Oberbürgermeister Markus König hat sich jetzt in einem Brief an die Betroffenen gewandt. Er bedauert die Absage wegen der finanziellen Schieflage und bittet um Verständnis. Gleichzeitig verspricht er, die jungen Nürnbergerinnen und Nürnberger im Juli 2027 auf dem roten Teppich vor dem Rathaus begrüßen zu wollen. Der neue Termin soll im kommenden Frühjahr bekannt gegeben werden.
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1: Ich bin Joshua Heise. Nach dem 16. Finale ist die Reise vorbei. Die deutsche Fußballnationalmannschaft ist bei der WM in Nordamerika ausgeschieden. Nach der regulären Spielzeit stand es 1:1, dann kam die 3:4 Niederlage im Elfmeterschießen. Bundestrainer Nagelsmann hat im Anschluss betont, dass er die DFB-Elf trotzdem weiter coachen will. Wer noch mal günstig tanken will, tut es am besten noch auf dem Weg zur Arbeit. Heute endet der Tankrabatt. 2 Monate hatte die Bundesregierung die Steuern auf Benzin und Diesel runtergesetzt. Tanja Wagner berichtet.
2: An den allermeisten Tankstellen dürfte noch der steuervergünstigte Sprit in den Zapfsäulen stecken. Das heißt, die Preise dürften eigentlich nicht so rasch steigen und aufgrund des entspannteren Ölmarktes auch ohne Tankrabatt fairerweise unter 2 Euro bleiben. Das hält der ADAC nach den Erfahrungen aus dem ersten Tankrabatt aber für eher unwahrscheinlich.
1: Bundeskanzler Merz hat sich nach den tödlichen Schüssen im niedersächsischen Stade tief betroffen gezeigt. Er sei erschüttert bis ins Mark, schrieb der CDU-Politiker auf X. Bei dem Angriff in einer Jugendhilfeeinrichtung soll ein 45-Jähriger aus dem Raum Hannover 6 Mitarbeitende erschossen haben. Hintergrund ist wohl ein Sorgerechtsstreit. Die Bundesagentur für Arbeit legt heute die Arbeitslosenzahlen für Juni vor. Für Bayern wird erwartet, dass die Quote stabil bei 4,0% geblieben ist. Saisonal bedingt könnte die Zahl der Arbeitslosen zum Ende der Frühjahrsbelebung auch leicht gesunken sein. Im Mai waren im Freistaat rund 314.000 Menschen ohne Job. Die Milliardenlücke im Haushalt 2027 ist wohl geschlossen. Wie das Bundesfinanzministerium mitteilt, soll das Kabinett nächsten Montag einen entsprechenden Entwurf von Finanzminister Klingbeil beschließen. Im April hatten noch 21 Milliarden Euro gefehlt. Das hatte die Ansage zur Folge, dass alle Ministerien sparen sollten. Weiter sollen Sozialleistungen gekürzt werden. Ebenso soll es eine höhere Tabaksteuer sowie eine Plastikabgabe geben.
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3: Mit Henrike Müller. Nürnberg sagt dem Wettbüro Wildwuchs den Kampf an. Die Stadt hat vor dem Bayerischen Verwaltungsgerichtshof einen wichtigen Erfolg erzielt. Die Richter gaben Nürnberg Recht und stoppten die geplante Umwandlung einer ehemaligen Gaststätte in der Südstadt in eine Wettannahmestelle im Sinne

0: eines Ladens. Nach Ansicht der Stadt hätte dort aber tatsächlich ein Wettbüro, also eine Vergnügungsstätte, entstehen sollen. Der Verwaltungsgerichtshof stellte klar, entscheidend ist nicht der Name, sondern wie ein Betrieb tatsächlich genutzt wird. Bürgermeister Nasser Ahmed sieht das Urteil als Signal für Kommunen in ganz Bayern. Die Stadt will die neuen Maßstäbe nun auch bei künftigen Anträgen anwenden.
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0: das denn?
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2: Ich bin Joshua Heise. Nach dem 16. Finale ist die Reise vorbei. Die deutsche Fußballnationalmannschaft ist bei der WM in Nordamerika ausgeschieden. Nach der regulären Spielzeit stand es 1:1.

0: Dann kam die 3:4 Niederlage im Elfmeterschießen. Bundestrainer Nagelsmann hat im Anschluss betont, dass er die DFB-Elf trotzdem weiter coachen will. Wer noch mal günstig tanken will, tut es am besten noch auf dem Weg zur Arbeit. Heute endet der Tankrabatt. 2 Monate hatte die Bundesregierung die Steuern auf Benzin und Diesel runtergesetzt. Tanja Wagner berichtet.
1: An den allermeisten Tankstellen dürfte noch der steuervergünstigte Sprit in den Zapfsäulen stecken. Das heißt, die Preise dürften eigentlich nicht so rasch steigen und aufgrund des entspannteren Ölmarktes auch ohne Tankrabatt fairerweise unter 2 Euro bleiben. Das hält der ADAC nach den Erfahrungen aus dem ersten Tankrabatt aber für eher unwahrscheinlich.
0: Bundeskanzler Merz hat sich nach den tödlichen Schüssen im niedersächsischen Stade tief betroffen gezeigt. Er sei erschüttert bis ins Mark, schrieb der CDU-Politiker auf X. Bei dem Angriff in einer Jugendhilfeeinrichtung soll ein 45-Jähriger aus dem Raum Hannover 6 Mitarbeitende erschossen haben. Hintergrund ist wohl ein Sorgerechtsstreit. Die Bundesagentur für Arbeit legt heute die Arbeitslosenzahlen für Juni vor. Für Bayern wird erwartet, dass die Quote stabil bei 4,0% geblieben ist. Saisonal bedingt könnte die Zahl der Arbeitslosen zum Ende der Frühjahrsbelebung auch leicht gesunken sein. Im Mai waren im Freistaat rund 314.000 Menschen ohne Job. Die Milliardenlücke im Haushalt 2027 ist wohl geschlossen. Wie das Bundesfinanzministerium mitteilt, soll das Kabinett nächsten Montag einen entsprechenden Entwurf von Finanzminister Klingbeil beschließen. Im April hatten noch 21 Milliarden Euro gefehlt. Das hatte die Ansage zur Folge, dass alle Ministerien sparen sollten. Weiter sollen Sozialleistungen gekürzt werden. Ebenso soll es eine höhere Tabaksteuer sowie eine Plastikabgabe geben.
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3: Mit Henrike Müller. 34 Millionen Euro für ein neues Kulturzentrum im Nürnberger Norden. Mit dem symbolischen Spatenstich haben Vertreter von Staatsregierung und Stadt den Startschuss für das Zentrum der Deutschen aus Russland gegeben. Auf 3 Etagen soll ein Ort der Begegnung, der Erinnerung und des Lernens entstehen. Oberbürgermeister Markus König.
4: Das Haus ist ja nicht nur, dass es ein Haus dasteht, sondern es muss ja mit Leben gefüllt werden. Und es gilt ja auch, dass wir eine junge Generation an diese Identität, an die Herkunft nicht nur erinnern, sondern auch diese Identität weitergeben. Und das passiert dann in diesem Kulturzentrum. Und da wir viele Menschen, viele Deutsche aus Russland haben, wird das Haus 100%ig mit viel Leben gefüllt werden.
3: Finanziert wird der Neubau vom Freistaat. Die Fertigstellung ist für das Jahr 2029 geplant.
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1: Ich bin Joshua Heise. Guten Morgen. 2018 und 2022 hatte es das Aus in der Gruppenphase gegeben und dieses Mal ging es auch nicht viel weiter. Deutschland ist im 16. Finale der Fußball-WM nach einem 4:5 nach Elfmeterschießen an Paraguay gescheitert. Pia Wegner berichtet.
2: Nachdem das DFB-Team noch vor der Pause mit 0:1 in Rückstand geriet, rettete Kai Havertz die deutsche Mannschaft mit seinem 1:1-Ausgleich zwar noch in die Verlängerung, doch im Elfmeterschießen versagten ihm dann die Nerven. Auch Nick Woltemade und Jonathan Tah verschossen ihre Elfer und Paraguay damit durch ein 3:4 im Elfmeterschießen ins Achtelfinale. Der zwischenzeitige 2:1-Treffer von Jonathan Tah in der Verlängerung wurde wegen eines vermeintlichen Fouls wieder zurückgenommen.
1: Besoffen beim Bewerbungsgespräch, das kann bald für Grundsicherungsempfänger Leistungskürzungen bedeuten. Die Bundesagentur für Arbeit hat ihre Weisung an die Jobcenter aktualisiert. Demnach gilt es künftig als Pflichtverletzung, wenn Leistungsempfänger durch negatives Verhalten verhindern, dass sie von einem Arbeitgeber eingestellt werden. Das gilt neben Alkohol auch für ein stark ungepflegtes Auftreten. Ein letztes Mal zur Tanke, bevor der Sprit wieder teurer wird. Nach 2 Monaten läuft heute der Tankrabatt aus. Ab 1. Juli gilt dann wieder die alte Steuer auf Benzin und Diesel. Die Bundesregierung hatte wegen des Iran-Kriegs vorübergehend die Spritsteuer um rund 17 Cent gesenkt. Der Tankstellenverband BFT erwartet, dass die Preise wegen der 12-Uhr-Regel aber erst wieder ab Mittwochmittag steigen. In Monaco sind bei einer Explosion am Eingang eines Wohngebäudes 3 Menschen schwer verletzt worden, 2 davon lebensgefährlich. Kurz vor der Explosion soll jemand nach Medienberichten einen Rucksack abgestellt und dann die Flucht ergriffen haben. Der Verdächtige ist noch auf der Flucht. Frankreich und Monaco fahnden gemeinsam nach ihm. Peru hat eine neue Präsidentin. Die Wahlbehörde erklärte die rechte Kandidatin Fujimori zur Siegerin der Stichwahl. Dort hatte sie sich wie erwartet gegen ihren linksgerichteten Rivalen Sanchez durchgesetzt, mit einer knappen Mehrheit von rund 50% und weniger als 50.000 Stimmen Vorsprung. Fujimori will Kriminalität und irreguläre Migration härter bekämpfen.
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3: Ich bin Joshua Heise. Guten Morgen. 2018 und 2022 hatte es das Aus in der Gruppenphase gegeben und dieses Mal ging es auch nicht viel weiter. Deutschland ist im 16. Finale der Fußball-WM nach einem 4:5 nach Elfmeterschießen an Paraguay gescheitert. Pia Wegner berichtet.
4: Nachdem das DFB-Team noch vor der Pause mit 0:1 in Rückstand geriet, rettete Kai Havertz die deutsche Mannschaft mit seinem 1:1-Ausgleich zwar noch in die Verlängerung, doch im Elfmeterschießen versagten ihm dann die Nerven. Auch Nick Woltemade und Jonathan Tah verschossen ihre Elfer und Paraguay damit durch ein 3:4 im Elfmeterschießen ins Achtelfinale. Der zwischenzeitige 2:1-Treffer von Jonathan Tah in der Verlängerung wurde wegen eines vermeintlichen Fouls wieder zurückgenommen.
3: Besoffen beim Bewerbungsgespräch, das kann bald für Grundsicherungsempfänger Leistungskürzungen bedeuten. Die Bundesagentur für Arbeit hat ihre Weisung an die Jobcenter aktualisiert. Demnach gilt es künftig als Pflichtverletzung, wenn Leistungsempfänger durch negatives Verhalten verhindern, dass sie von einem Arbeitgeber eingestellt werden. Das gilt neben Alkohol auch für ein stark ungepflegtes Auftreten. Ein letztes Mal zur Tanke, bevor der Sprit wieder teurer wird. Nach 2 Monaten läuft heute der Tankrabatt aus. Ab 1. Juli gilt dann wieder die alte Steuer auf Benzin und Diesel. Die Bundesregierung hatte wegen des Iran-Kriegs vorübergehend die Spritsteuer um rund 17 Cent gesenkt. Der Tankstellenverband BFT erwartet, dass die Preise wegen der 12-Uhr-Regel aber erst wieder ab Mittwochmittag steigen. In Monaco sind bei einer Explosion am Eingang eines Wohngebäudes 3 Menschen schwer verletzt worden, 2 davon lebensgefährlich. Kurz vor der Explosion soll jemand nach Medienberichten einen Rucksack abgestellt und dann die Flucht ergriffen haben. Der Verdächtige ist noch auf der Flucht. Frankreich und Monaco fahnden gemeinsam nach ihm. Peru hat eine neue Präsidentin. Die Wahlbehörde erklärte die rechte Kandidatin Fujimori zur Siegerin der Stichwahl. Dort hatte sie sich wie erwartet gegen ihren linksgerichteten Rivalen Sanchez durchgesetzt. Mit einer knappen Mehrheit von rund 50% und weniger als 50.000 Stimmen Vorsprung. Fujimori will Kriminalität und irreguläre Migration härter bekämpfen.
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1: Ich bin Gregor Jussé Moser. Guten Morgen. Das WM aus tut weh, aber die deutsche Fußballnationalmannschaft hat von ganz oben Trost gespendet bekommen. Bundeskanzler Merz schrieb auf X: Wir sind stolz auf euch. Das Team von Trainer Nagelsmann war im 16. Finale in 120 Minuten nicht über ein 1:1 hinausgekommen und verlor dann das Elfmeterschießen mit 3:4 gegen Paraguay. Wer noch günstig tanken will, tut das am besten noch auf dem Weg zur Arbeit, denn heute endet der Tankrabatt. 2 Monate hatte die Bundesregierung die Steuern auf Benzin und Diesel runtergesetzt. Tanja Wagner berichtet.
2: An den allermeisten Tankstellen dürfte noch der steuervergünstigte Sprit in den Zapfsäulen stecken. Das heißt, die Preise dürften eigentlich nicht so rasch steigen und aufgrund des entspannteren Ölmarktes auch ohne Tankrabatt fairerweise unter 2 Euro bleiben. Das hält der ADAC nach den Erfahrungen aus dem ersten Tankrabatt aber für eher unwahrscheinlich.
1: Nach dem schweren Doppelerdbeben in Venezuela schickt Deutschland weitere Hilfe. Laut Auswärtigem Amt sind bisher 5 Bundeswehrmaschinen mit Material und Personal in die Katastrophenregion geschickt worden. Weitere sollen folgen. Zudem wurde ein vorübergehender Stützpunkt auf der Karibikinsel Aruba eingerichtet. Bislang wurden mehr als 1.700 Erdbebentote gezählt.
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3: Mit Chris Wahle. Im Nürnberger Norden entsteht ein neues Kulturzentrum für Deutsche aus Russland. Mit dem symbolischen Spatenstich hat unter anderem Bayerns Ministerpräsident Markus Söder den Startschuss für das 34 Millionen Euro teure Projekt gegeben. Es soll ein Ort der Begegnung, der Erinnerung und des Lernens werden.
4: Ja, es ist ein wichtiges Zeichen der Wertschätzung. Wir haben sehr viele Deutsche aus Russland in Nürnberg und es gab bislang nie ein Kulturzentrum. Es war meine Idee, das auf den Weg zu bringen. Wir hatten eine Zwischenstation. Jetzt wird es hier ein großes Kulturbegegnungszentrum gezeigt und es ist ganz, ganz wichtig, um die Wertschätzung zu zeigen, aber auch um in der Gesellschaft zu zeigen, dass Brücken geschlagen werden, gerade in diesen schwierigen Zeiten von Krieg und Verunsicherung.
3: Finanziert wird der Neubau vom Freistaat. Die Fertigstellung ist für das Jahr 2029 geplant.
5: Danke, Chris.
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5: Schönen guten Morgen raus auf die Straßen. Die erste Meldung haben wir schon, kommt von der A73 Bamberg Richtung Nürnberg. Zwischen dem Kreuzfurt Erlangen und Erlangen-Eltersdorf haben wir eine ungesicherte Unfallstelle. Fahrt da bitte vorsichtig in dem Bereich. Ansonsten läuft's noch rund. Wenn ihr was habt, einfach durchklingeln. 08000 97.1 97.1. Gute Fahrt euch. So, und dann schauen wir aufs Wetter. Da ist endlich mal ein bisschen Entspannung in Sicht. Aktuell sind wir bei 18 Grad in Unterasbach und in Heroldsberg. Leicht bewölkt, bis zu 27 Grad bekommen wir heute. Speziell ab Nachmittag bis in die Nacht rein Schauer. Tiefstemperaturen nachts um die 18 Grad. Morgen immer wieder Regen, maximal 22 Grad und der Gongwetter trennt. Donnerstag und Freitag leicht bewölkt und wieder ein bisschen wärmer. 23 bis 26 Grad haben wir dann.
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5: Ja, schönen guten Morgen, liebe Fußballfans. Hat ein bisschen länger gedauert heute Nacht, ne? Ja, ich hoffe, ihr kommt trotzdem gut in den Tag. Ich bin jetzt keine ausgewiesene Fußballexperte, aber ich habe mir sagen lassen, Deutschland ist eine Turniermannschaft. Wir sprechen gleich drüber. Nach ZZ Top und Marillion.

0: texanische Stromgitarren zum Wachwerden um 10 nach 6. Schönen guten Morgen euch. Jetzt kommt 97.1, der Morgenrock am Tag danach. Dienstag, der 30. Juni 2026. Ja, und Deutschland hat es zum ersten Mal geschafft, bei einer WM im 16. Finale rauszufliegen. 3:4 hieß es am Ende im Elfmeterschießen gegen Paraguay. Und Kollege Johannes hat sich die Nacht um die Ohren gehauen, hat das Spiel für mich geguckt und erzählt.
1: Das Spiel ging einfach bis 2:30 und dafür bin ich wach geblieben. Mhm. Deutschland verkackt die K.O.-Runde und verliert gegen Paraguay. Und jetzt ist Schluss. Deutschland ist raus aus der WM.
0: Oh ja.
1: Und ich bin mir sicher, jetzt werden bzw. jetzt müssen eigentlich Köpfe rollen, weil ganz ehrlich, die WM nach dem ersten Spiel war absolut gar nichts.
0: Ja, vor allem, weil man ja immer sagt, Deutschland sei eine Turniermannschaft, ne, war wohl wieder nichts. Allerdings, ich bin mal ziemlich sicher, für dich ist die WM jetzt nicht zu Ende. Du schaust sicher weiter. Für wen fieberst du jetzt mit?
1: Ich bin tatsächlich eigentlich entweder für Norwegen. Ich meine, ich gönn's Teams wie Paraguay, dass sie da mit dabei sind. Mhm. Aber ich bin jetzt eigentlich für Norwegen oder für Holland, weil ganz ehrlich, nach links. Ja, ist schon witzig. Also Holland ist einfach geil.
0: Oh ja, eine Frage natürlich an euch da draußen. Wie geht's für euch jetzt weiter mit der WM? Guckt ihr? Für wen schlägt euer Fußballerherz? Und was denkt ihr, was muss jetzt im deutschen Fußball passieren, damit sowas nicht nochmal passiert? Wenn ihr Bock habt, funkt gleich mal durch unter den 08000 97 1 97 1. Jetzt erstmal wach werden mit Europe.

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0: Tja, so schnell kann's gehen. Da schickt mir der gute Johannes aus der Redaktion heute Nacht noch diese Nachricht nach dem Deutschlandspiel und sagt so, naja, komm, ich drück die Daumen jetzt halt für die Niederlande. Und jetzt sind die auch raus. Ja, mei, das große Favoritensterben. Schau mal nach vorne, schau mal drauf, was hier im Gong 97.1 Morgenrock heute wieder in einer Stunde passiert, um 20 nach 7. Da heißt's nämlich wieder Rock in edler Sprache. Unser Rockbade vertont uns einen klassischen Rocksong im edlen Gewand. Und ihr könnt raten, um welchen Song es sich dreht. Wir hören jetzt schon mal kurz rein. Vielleicht erkennt es ja schon. Achtung.
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0: Tja, der blanke Irrsinn. Mehr davon in einer Stunde. Rock in edler Sprache. Erkennt ihr den Song? Dann spiele ich ihn auch. Notiert euch schon mal die Nummer. Die 08000 97 1 97 1. Jetzt spielen wir erstmal Green Day, Boulevard of Broken Dreams und Peter Gabriel, Sledgehammer aus dem Jahr 86. Schönen guten Morgen wünsche ich euch.

0: Green Day zum Schokomüsli am Dienstagmorgen, The Boulevard of Broken Dreams. Gleich in der nächsten halben Stunde für alle, die es ein bisschen lockerer angehen lassen wollen, Toto und Africa. Und wer es gerne ein bisschen schneller mag, Bachmann Turner Overdrive, You Ain't Seen Nothing Yet.
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4: Ich bin Gregor Jose Moser. Guten Morgen. Das WM-Aus tut weh, aber die deutsche Fußballnationalmannschaft hat von ganz oben Trost gespendet bekommen. Bundeskanzler Merz schrieb auf X: Wir sind stolz auf euch. Das Team von Trainer Nagelsmann war im 16. Finale in 120 Minuten nicht über ein 1:1 hinausgekommen und verlor dann das Elfmeterschießen mit 3:4 gegen Paraguay. Wer noch günstig tanken will, tut das am besten noch auf dem Weg zur Arbeit, denn heute endet der Tankrabatt. 2 Monate hatte die Bundesregierung die Steuern auf Benzin und Diesel runtergesetzt, Tanja Wagner berichtet.
5: An den allermeisten Tankstellen dürfte noch der steuervergünstigte Sprit in den Zapfsäulen stecken. Das heißt, die Preise dürften eigentlich nicht so rasch steigen und aufgrund des entspannteren Ölmarktes auch ohne Tankrabatt fairerweise unter 2 Euro bleiben. Das hält der ADAC nach den Erfahrungen aus dem ersten Tankrabatt aber für eher unwahrscheinlich.
4: Nach dem schweren Doppelerdbeben in Venezuela schickt Deutschland weitere Hilfe. Laut Auswärtigem Amt sind bisher 5 Bundeswehrmaschinen mit Material und Personal in die Katastrophenregion geschickt worden. Weitere sollen folgen. Zudem wurde ein vorübergehender Stützpunkt auf der Karibikinsel Aruba eingerichtet. Bislang wurden mehr als 1700 Erdbebentote gezählt.
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6: Mit Chris Wahle. Ein Polizeiauto hat jetzt in Nürnberg einen Unfall verursacht. Der Streifenwagen war am Nachmittag in der Innenstadt mit Blaulicht und Martinshorn zu einem Einbruchsalarm unterwegs. An der Kreuzung Zeltnerstraße, Frauentorgraben, stieß er dann aus noch ungeklärter Ursache mit einem Handwerkerfahrzeug zusammen. Die beiden Polizeibeamten und der Fahrer des Transporters wurden leicht verletzt. Der Sachschaden liegt bei mehreren 10.000 Euro. Der Frauentorgraben war zeitweise voll gesperrt. Es kam zu massiven Verkehrsbehinderungen.
7: Danke, Chris.
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7: Da haben wir eine Meldung aus dem Stadtverkehr Nürnberg, betrifft die Otto-Bärnreuther-Straße stadteinwärts. Da hat es einen Unfall mit mehreren Fahrzeugen gegeben, deswegen ist die Otto-Bärnreuther-Straße auf Höhe Breslauer Straße einwärts aktuell gesperrt. Und nochmal der wichtige Hinweis für alle, die mit den Öffentlichen unterwegs sind, auch heute fahren in Nürnberg keine Straßenbahnen. Wie lange sich das noch zieht, da klären wir euch dann auch in der nächsten Stunde in den News nochmal ausführlich drüber auf. Wenn ihr sonst noch was habt, gerne anrufen 08000 97 1 97 1. Gute Fahrt euch. Das Wetter aktuell: entspannte 19 Grad in Beringersdorf und in Burg Farnbach. Es ist einigermaßen bewölkt und so bleibt es heute auch. Temperaturen gehen aber rauf bis auf 27 Grad. Ab Nachmittag bis in die Nacht rein Schauer. Tiefstwerte in der Nacht dann um 18 Grad. Morgen bleibt es regnerisch. Maximal 22 Grad die Temperaturen. Ist recht angenehm. Können wir mal wieder durchlüften. Und der Gongwettertrend: Donnerstag und Freitag leicht bewölkt. Temperaturen dann 23 bis 26 Grad.
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7: So, und wenn ihr gerade erst wach geworden seid, ja, macht mal die Fenster auf, hängt mal die Nase raus und nehmt eine Prise von dieser frischen, angenehmen Morgenluft, ja, 19 Grad, ja, und so angenehm feucht, ja. Also nicht diese schwere, drückende Schwüle, sondern wirklich mal wieder richtig, richtig angenehm. Also kann man doch reinstarten in so einen Tag. Und wenn dann die Musik noch passt, dann ist doch alles gut. Gleich für euch Toto mit Africa. Und das ist ein Bachmann-Turner Overdrive aus dem Jahr 1974. Schönen guten Morgen.

0: Africa zurück nach Mittelfranken um 6.42 Uhr. Schönen guten Morgen. Hier ist der Kong 97.1 Morgenrock. Mein Name ist Claudio Grossner. Schön, dass ihr dabei seid. Ja, Deutschland ist raus, aber die WM, die geht weiter. Und deswegen spielen wir auch weiter.
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Ja, so schreie ich auch immer, wenn mir morgens beim Frühstück das Marmeladenbrot mit der beschmierten Seite nach unten auf den Boden fällt. Nirvana auf Gong 97.1 um 6.52 Uhr. Schönen guten Morgen. Es ist Dienstag, der 30. Juni und heute hat Andy Scott von The Sweet Geburtstag und damit einer der Musiker, die den Glamrock der 70er ganz entscheidend mitgeprägt haben. Und trotz des Erfolgs von The Sweet mit Blockbuster hatten sie ihren einzigen britischen Nummer 1 Hit. Haben aber natürlich auch jede Menge andere Klassiker produziert, darunter auch Hellraiser. Und zu dem Song gibt's eine interessante Geschichte. In den ersten Jahren, da wurden viele Sweet-Hits nämlich von Studiomusikern eingespielt. Und die Band musste die Produzenten erst ganz lange überzeugen, damit sie die Instrumente selbst im Studio spielen dürften. So ist Hellraiser einer der frühen ganz großen Hits, auf denen auch tatsächlich Sweet selbst zu hören sind. Und das war dann auch ein wichtiger Schritt auf dem Weg von der Bubblegum-Pop-Band zur ernstzunehmenden Rockband. Hier sind The Sweet zum 77. von Andy Scott mit Hellraiser. Yeah!

Dienstagmorgen auf Gong 97.1. Schönen guten Morgen an alle, die gleich sich wieder auf den Weg Richtung Arbeit machen und mit den Öffis fahren. Ja, der Straßenbahnverkehr in Nürnberg, der ist weiter lahmgelegt. Und wie es da jetzt weitergeht, das erfahren wir gleich in den News.

0: Es ist jetzt
1: 6.59 Uhr.
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11: Ich bin Gregor Jussé Moser. Guten Morgen. Bei Spielern wie Fans ist die Enttäuschung groß nach dem WM-Aus der deutschen Fußballnationalmannschaft gegen Paraguay. Mit 3:4 verlor das DFB-Team sein 16. Finale im Elfmeterschießen. Was bedeutet das für die Zukunft von Bundestrainer Nagelsmann? Mehr von Thomas Bremser aus Boston.
12: Nach der ersten Horrorhalbzeit spurtet Julian Nagelsmann in die Kabine. Dann sieht er gelb wegen Meckerns. Nach dem Spiel sitzt er dann zusammengesackt auf der Bank. Nach der erneuten WM-Blamage macht er aber klar, er will Bundestrainer bleiben. Ob der DFB ihn lässt, das ist eine andere Frage. Rudi Völler und Co. wollen sich in den kommenden Tagen zusammensetzen.
11: Und wir bleiben noch kurz bei der Fußball-WM in Nordamerika. Auch die Niederlande sind aus dem Turnier ausgeschieden. Gegen Marokko verloren sie ebenfalls im Elfmeterschießen mit 2:3. Noch gestern Abend war außerdem Brasilien in das Achtelfinale eingezogen nach einem 2:1 gegen Japan. Nach 2 Monaten läuft heute der sogenannte Tankrabatt aus. Ab morgen wird der Preis für Benzin und Diesel dann vermutlich deutlich steigen, weil dann wieder die alte höhere Steuer gilt. Inklusive Mehrwertsteuer macht das 16,7 Cent pro Liter aus. Weiterhin gilt aber die Regel, dass Tankstellen ihre Preise nur einmal pro Tag um 12 Uhr mittags anheben dürfen. Preissenkungen sind dagegen immer erlaubt.
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13: Mit Chris Wahle. Das Nürnberger Straßenbahnnetz ist weiter lahmgelegt. Seit Samstagabend rollt keine Bahn mehr. Denn durch die hohen Temperaturen ist das Füllmaterial zwischen Straße und Gleis so weich geworden, dass es vielerorts aus der Fuge gedrückt wurde. Die Räder der Straßenbahn haben es aufgenommen und im gesamten Netz verteilt. So VAG-Vorstandssprecher Tim Dahlmann-Riesing.
14: Wir haben erstmal für die Fahrgäste, die natürlich jetzt betroffen sind, von der Einstellung einen Schienenersatzverkehr eingerichtet. Und wir sind jetzt mit Hochdruck dran, die Weichen wieder zu reinigen, den Schienenkopf zu reinigen und die Fahrzeuge zu reinigen. Und wenn wir das geschafft haben, dann wollen wir so peu à peu den Betrieb wieder aufnehmen und in den Linienbetrieb gehen.
13: Wann genau es mit dem Straßenbahnbetrieb wieder losgehen kann, ist noch unklar. Neben Schienen und Weichen müssen 40 Straßenbahnen gereinigt werden.
1: Ja, einiges zu tun, danke Chris.
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1: Mit der A6 Nürnberg Richtung Heilbronn. Zwischen Nürnberg-Langwasser und dem Kreuz Nürnberg-Süd ein Eimer auf der Fahrbahn. Dann ist da Ralf in der Leitung. Ralf, was gibt's?
15: Die Kreuzung Saalfelder Ring in die Thomas-Mann-Straße rein. Die ist komplett gesperrt, schwerer Verkehrsunfall.
1: Alles klar, danke dir. Und ich habe noch eine ähnliche Meldung gleich ein paar Meter weiter. Otto-Bernreuther-Straße, Einwärtshöhe Breslauer Straße. Auch hier habe ich einen Unfall mit mehreren Fahrzeugen und Behinderungen stehen. Vielleicht seid ihr in dem Bereich unterwegs und könnt mir da auch gerne noch mal genaueres sagen unter der 08.097.1. Ansonsten wünsche ich euch eine gute Fahrt. Das Wetter sieht eigentlich ganz okay aus aktuell. Viel blauer Himmel, leicht bewölkt, 19 Grad in Langenzenn und in Mögeldorf. Bis auf 27 Grad geht es heute rauf. Ab Nachmittag bis in die Nacht rein gibt es dann wieder Schauer. Und in der Nacht geht es runter bis auf 18 Grad. Morgen im

0: Mal wieder Regen, maximal 22 Grad. Sind wir ehrlich, ist auch mal ganz schön. Und der Gongwettertrend, Donnerstag und Freitag leicht bewölkt. Temperaturen dann 23 bis 26 Grad.
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0: Und das wird eine heiße Stunde, ja. Wir spielen wieder Rock in edler Sprache. Ihr könnt einen Song erraten, den uns unser Rockbade nochmal neu vertont hat. Und so schmeckt die WM, spielen wir auch wieder. Ach ja, und dann sind wir auch noch mittendrin in der Gong 97.1 Speedweek. Also ich hoffe mal, ihr habt euch die Nummer notiert, die 08000 97.1 97.1.
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on the Wall, Mike Oldfield, zusammen mit Roger Chapman. Und da sind schon wieder die ersten Fragen reingekommen hier unter der 08.097.1971. Wann spielt ihr denn wieder DTM? Ja, wann können wir dieses VIP-Paket gewinnen fürs Norisring-Rennen? Ich hab's euch doch gesagt, in dieser Stunde. Wir feuern wirklich aus allen Rohren. Wir spielen gleich Rock in edler Sprache. Wir spielen noch So schmeckt die WM. Ja, und haben wir noch so eine Stunde Zeitraum ungefähr. Und in dem Bereich wird's irgendwann passieren. Also es lohnt sich auf jeden Fall dran zu bleiben, sich auch schon mal die Nummer einzuspeichern, den 08.097.1971. Und ihr könnt euch auch alles nochmal nachhören bei uns im Netz unter gong971.de. 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

0: So, es wird mal wieder höchste Zeit für ein paar richtig kreative Texte. 18 Minuten nach 7 haben wir es. Und immer am Dienstag um diese Zeit gibt's das hier.
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0: Na, schau mal, was sich unser Rockbade heute wieder für einen Song vorgenommen hat. Wir hören mal rein in seinen neu geschriebenen Text. Und wenn ihr eine Ahnung habt, um welchen Song es sich da im Original dreht, dann ruft mich bitte gerne an unter den 08000 97.1 97.1. Wenn wir eine richtige Lösung haben, dann spiele ich euch das Ding. So, Ohren gespitzt.
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wisst ihr doch, oder? Was ist es für ein Song? Ruft mich an unter den 08000 971 971. Erkennt ihr den Song? Dann spiele ich ihn auch.

0: Whiskey and the Jar. Gut, ist vielleicht noch ein bisschen früh für Whiskey, aber musikalisch geht es schon. Apropos musikalisch, dieses kleine Rätsel gilt's heute zu lösen.
1: Legt nun die Hände an die Hüften und presset die Knie gar dicht beieinander. Doch ach, es ist erst jener ungestüme Hüftschwung, der den Verstand gänzlich in den Abgrund des Wahnsinns stürzt.
0: Unser Rockbade und wir suchen wieder eine Lösung. Gong 97.1, der Claudio, wer ist am Telefon?
2: Moin, hier ist der Stefan. Ich vermute mal, das ist der Time Warp.
0: Du vermutest richtig. Wollen wir das Ding spielen?
2: Ja, selbstverständlich.
0: Ja, dann machen wir das doch gleich nach den Nachrichten.
2: Ja, auf jeden Fall. Keep on rocking in the free world.
0: Machen wir.
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2: Ich bin Gregor Jussé Moser. Guten Morgen. Bei Spielern wie Fans ist die Enttäuschung groß nach dem WM-Aus der deutschen Fußballnationalmannschaft gegen Paraguay. Mit 3:4 verlor das DFB-Team sein 16. Finale im Elfmeterschießen. Was bedeutet das für die Zukunft von Bundestrainer Nagelsmann? Mehr von Thomas Bremser aus Boston.
3: Nach der ersten Horrorhalbzeit spurtet Julian Nagelsmann in die Kabine. Dann sieht er gelb wegen Meckerns. Nach dem Spiel sitzt er dann zusammengesackt auf der Bank. Nach der erneuten WM-Blamage macht er aber klar, er will Bundestrainer bleiben. Ob der DFB ihn lässt, das ist eine andere Frage. Rudi Völler und Co. wollen sich in den kommenden Tagen zusammensetzen.
2: Und wir bleiben noch kurz bei der Fußball-WM in Nordamerika. Auch die Niederlande sind aus dem Turnier ausgeschieden. Gegen Marokko verloren sie ebenfalls im Elfmeterschießen mit 2:3. Noch gestern Abend war außerdem Brasilien in das Achtelfinale eingezogen nach einem 2:1 gegen Japan. Nach 2 Monaten läuft heute der sogenannte Tankrabatt aus. Ab morgen wird der Preis für Benzin und Diesel dann vermutlich deutlich steigen, weil dann wieder die alte, höhere Steuer gilt. Inklusive Mehrwertsteuer macht das 16,7 Cent pro Liter aus. Weiterhin gilt aber die Regel, dass Tankstellen ihre Preise nur einmal pro Tag um 12 Uhr mittags anheben dürfen. Preissenkungen sind dagegen immer erlaubt.
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4: Mit Chris Wahle. Sparen statt Party im Nürnberger Rathaus. Für alle, die in diesem Jahr 18 geworden sind oder noch werden, fällt das beliebte Rathaus-Clubbing aus und wird auf 2027 verschoben. Hintergrund ist die angespannte Haushaltslage der Stadt. Die Einladungen für den 10. Juli waren bereits verschickt. Oberbürgermeister Markus König hat sich jetzt in einem Brief an die Betroffenen gewandt. Er bedauert die Absage wegen der finanziellen Schieflage und bittet um Verständnis. Gleichzeitig verspricht er, die jungen Nürnbergerinnen und Nürnberger im Juli 2027 auf dem roten Teppich vor dem Rathaus begrüßen zu wollen. Der neue Termin soll im kommenden Frühjahr bekannt gegeben werden.
5: Danke, Chris.
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6: Wir haben eine Meldung aus dem Stadtverkehr Nürnberg. Die Otto-Bernreuther Straße stadteinwärts, die ist Höhe Breslauer Straße nach einem Unfall gesperrt. Wenn ihr könnt, macht da einen Bogen drum. Außerdem wird geblitzt Nürnberg-Sulzbacher Straße stadtauswärts und Fürth die Heilstättenstraße stadteinwärts. Habt ihr noch mehr? Einfach kurz durchfunken. 08000 97 1 97 1. Gute Fahrt euch. Das Wetter heute tatsächlich mal einigermaßen angenehm. 20 Grad in Schwabach und in Veitsbronn. Ein paar vereinzelte Schleierwölkchen sind unterwegs. Allerdings, Temperaturen steigen wieder an bis auf 27 Grad. Ab Nachmittag bis rein in die Nacht gibt es dann immer wieder Schauer. Dann geht es runter auf 18 Grad. Morgen Regen, 22 Grad in der Spitze und der Gongwettertrend für Donnerstag und Freitags bleibt leicht bewölkt bei recht angenehmen 23 bis 26 Grad.
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6: Zum habt ihr euch eigentlich schon registriert unter gong97.1.de für unser WM-Gewinnspiel. So schmeckt die WM. Ich lese euch immer ein Rezept vor eines Teilnehmerlandes und ihr sagt mir, wie heißt das Gericht und wie heißt das Land. Und wenn ihr richtig tippt, dann gibt es einen Einkaufsgutschein vom E-Center Schüller im Röttenbach Center inklusive einem Kasten Bier obendrauf. Dann kann doch nichts mehr schiefgehen, oder? Ja gut, fürs deutsche Team ist es schiefgegangen, aber die WM geht weiter. Was gerade richtig gut geklappt hat, das war die Lösung für Rock in edler Sprache. Der Stefan hat gelöst und hat gesagt, das ist die Rocky Horror Picture Show und der Time Warp. Und drum spielen wir den jetzt auch.
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0: Bond Backdown, Tom Paddy auf Gong 97.1. 7.40 Uhr haben wir es und wir bringen wieder Sport und Kulinarik zusammen. Und das mache ich jetzt mit der Sarah. Grüß dich.
1: Hallo.
0: Sarah, du hast dich bei mir angemeldet. Du möchtest gerne So schmeckt die WM mit mir spielen.
1: Okay, Sarah, ich bin gespannt.
0: Meinst du, du kriegst das hin?
1: Wir probieren es.
0: Wir probieren es. Okay, Sarah.
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0: Du weißt, wie es läuft. Ich lese dir ein Rezept vor und du sagst mir bitte, wie heißt das Gericht und wie heißt das Teilnehmerland der WM, okay?
1: Okay.
0: Also, jetzt aufpassen. Es handelt sich um zwei beliebte Snacks aus der Fritteuse, eine längliche, würzige Fleischrolle und eine kross gebackene Hülle mit cremiger Kartoffelfüllung. Ist typisch aus dem Snackautomaten oder auch von jeder Imbissbude.
1: Nee.
0: Denk mal drüber nach, in welche Ecke Europas so gerne auch aus der Fritteuse gefuttert wird.
1: Also ich denke jetzt gerade eher so Richtung Spanien, aber Portugal, irgendwo da die Richtung.
0: Na.
1: Nee, keine Ahnung.
0: Keine Ahnung, weißt du es nicht?
1: Keine Ahnung, nein.
0: Schade, schade, schade. Dann müssen wir freigeben, dann können uns alle anderen da draußen anrufen unter den 08000 97 1 97 1 und dann schauen wir einfach mal, ob wir eine Lösung finden. Und Sarah, für dich, du bleibst einfach dran und vielleicht spielen wir ein anderes Mal wieder zusammen, okay?
1: Alles klar, danke.
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0: Sisters of Mercy, Tempo of Love. Und ihr glaubt ja gar nicht, was man innerhalb von zwei Songs alles für falsche Antworten kriegen kann.
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0: Also schauen wir doch mal. Wir suchen zwei beliebte Snacks aus der Fritteuse. Eine längliche, würzige Fleischrolle und eine kross gebackene Hülle mit cremiger Kartoffelfüllung. Wer ist dran unter den 08.097.1? Hallo.
2: Moin, Matze hier.
0: Matze, grüß dich. Lass hören, was ist es?
2: Die Frikandel aus Holland.
0: Ja, Mensch, Matze, Frikandel ist richtig, allerdings wie so ungefähr zwei Gerichte, ne?
2: Ich hab bloß eins mitgekriegt, scheiße.
0: Frikandel und?
2: Ich

0: dazu nochmal hören. Ich hab's, wie gesagt, gerade nicht mitgekriegt.
1: Also, zwei beliebte Snacks aus der Fritteuse, eine längliche, würzige Fleischrolle und eine kross gebackene Hülle mit cremiger Kartoffelfüllung.
0: Kroketten.
1: Jawohl, das ist es. Matze, herzlichen Glückwunsch. Frikandel und Kroketten, das ist es, was wir gesucht haben. Ich hatte jetzt schon, gerade wenn die Musik lief, auch noch andere Sachen aus der Türkei, Börek und ich weiß nicht, was alles getippt worden ist. Aber Niederlande, Frikandel und Kroketten, das ist es. 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
0: Jawohl, sehr geil.
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0: Waters und Satellite auf Gong 97.1. Jetzt haben wir gerade schon gespielt, so schmeckt die WM. Und wir haben ja noch so ein Spiel in der Pipeline, ne? Wir sind mittendrin in der Gong 97.1 Speed Week und es geht um euer VIP-Package fürs Norisring-Rennen mit Zugang zur Startaufstellung, VIP-Loge und Tribünenplatz. Und ich möchte nur mal erwähnt haben, es könnte demnächst wieder so weit sein. Also da bitte das Telefon immer griffbereit halten.
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3: Es ist jetzt
0: genau 8 Uhr.
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5: Ich bin Gregor Jose Moser. Guten Morgen. Die Fußball-Weltmeisterschaft der Männer ist für die deutsche Nationalmannschaft zu Ende. Gegen Außenseiter Paraguay hat das DFB-Team das 16. Finale 3:4 im Elfmeterschießen verloren. Bundestrainer Nagelsmann betonte kurz nach dem Spiel, dass er gerne als Coach weitermachen würde.
6: Ich stehe zur Verfügung, wenn der DFB das möchte, dann mache ich die EM28 und wenn nicht, dann müssen sie es mir sagen.
5: Vorhin sind außerdem noch die Niederlande ausgeschieden mit 2:3 im Elfmeterschießen gegen Marokko. Nach der Gewalttat in einer Jugendhilfeeinrichtung im niedersächsischen Stade hat Bundeskanzler Merz sein Mitgefühl ausgedrückt. Ein 45-jähriger Deutscher mit türkischen Wurzeln hatte gestern 4 Frauen und 2 Männer in der Einrichtung erschossen. Katrin Müller berichtet.
7: Viele Menschen, die helfen und schützen wollten, hätten ihr Leben verloren oder seien verletzt worden, schrieb Kanzler Merz. Sein Mitgefühl gelte den Opfern und ihren Angehörigen. Bei den Todesopfern handelt es sich laut Polizei um Mitarbeiterinnen und Mitarbeiter der Jugendhilfeeinrichtung. Hintergrund der Tat ist vermutlich ein Sorgerechtsstreit.
5: Um Autofahrer zu entlasten, hatte die Bundesregierung ja den Tankrabatt eingeführt. Nach 2 Monaten läuft dieser heute wieder aus. Damit dürften die Preise für Benzin und Diesel ab morgen Mittag steigen. Mecklenburg-Vorpommerns Ministerpräsidentin Schwesig von der SPD hat sich im Gespräch mit den Funke-Medien dafür ausgesprochen, Höchstpreise für Benzin und Diesel einzuführen, nach Vorbild Luxemburgs.
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8: Mit Chris Wahle. Busse und Taxis statt Bahnen. In Nürnberg gibt es bei allen Straßenbahnlinien weiter Ersatzverkehr. Der rollt insbesondere auf den Außenästen und bringt die Fahrgäste zu den nächstgelegenen U-Bahnhöfen. Schuld am Stillstand sind die hohen Temperaturen der letzten Tage. VAG-Vorstandssprecher Tim Dahlmann-Resing.
9: Die Dichtmasse zwischen Gleis und Asphalt ist weich geworden und ist quasi aus der Fuge herausgezogen worden durch die Straßenbahn und hat alles verklebt. Die Schienenrillen, die Weichen und den Fahrzeugunterboden. Und das müssen wir jetzt reinigen. Es ist sehr, sehr aufwendig, sehr, sehr anstrengend. Und das wird die Aufgabe jetzt in den nächsten Tagen sein.
8: 40 Straßenbahnen müssen von Bitumenrückständen befreit werden. Wann sie wieder auf die Strecke können, ist aktuell noch unklar.
10: Danke, Chris. Da halten wir euch natürlich auf dem Laufenden.
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10: Wir starten auf der A6 Nürnberg Richtung Heilbronn. Bissl Obacht geben zwischen Lichtenau und Ansbach. Eine ungesicherte Unfallstelle und Personen auf der Fahrbahn. Außerdem A6 Amberg Richtung Nürnberg. Da staut sich's zwischen dem Kreuz Altdorf und dem Kreuz Nürnberg Ost. Zeitverlust hier aktuell 20 Minuten. Und Stadtverkehr Nürnberg, Otto-Bernreuther Straße, Höhe Breslauer Straße einwärts. Die ist in dem Bereich gesperrt nach einem Unfall. Außerdem ganz wichtig für alle, die mit den Öffis fahren, auch heute in Nürnberg, ihr habt es gerade in den News gehört, keine Straßenbahnen unterwegs, das sind Ersatzbusse im Einsatz, plant das bitte mit ein. Dann wird geblitzt und zwar in Nürnberg in der Sulzbacher Straße auswärts, Fürth, Heilstättenstraße einwärts, Zirndorf, Jahnstraße statt auswärts und Postbauer hängen in der Tiefwiesenstraße. Wenn ihr noch mehr habt, einfach durchklingeln 08000 97 1 97 1. Gute Fahrt euch. Das Wetter aktuell relativ entspannt bei 20 Grad in Gebersdorf und in Vach. Geht allerdings nochmal hoch bis auf 27 Grad. Ab Nachmittag bis in die Nacht rein schauert's dann. Temperaturen fallen bis auf 18 Grad. Morgen immer wieder Regen, 22 Grad maximal.

0: Mal und der Gongwettertrend für Donnerstag und Freitag, da bleibt es leicht bewölkt, aber trocken bei 23 bis 26 Grad.
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0: Ja, und ich glaube, ich habe euch gerade schon alles gesagt, was jetzt so für diese halbe Stunde wichtig ist, oder? Na, und Musik haben wir natürlich auch noch. The Rolling Stones, Brown Sugar und den Anfang macht der Boss, Bruce Springsteen, Born in the USA.
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0: Rolling Stones, Brown Sugar um 13 nach 8 hier auf Gong 97.1 und irgendwas ist wohl gerade passiert.
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0: Tja, und da ist der Alex in der Leitung.
2: Hi, ich rufe an, weil ich was gehört habe.
0: Was hast du denn gehört?
2: DTM-Sound.
0: Haha, da hast du richtig gehört, Alex. Hast du denn überhaupt Zeit am Wochenende?
2: Freilich.
0: Und hättest du auch jemanden, der dich quasi begleitet?
2: Aber sicher doch, klar.
0: Schon, oder? Ich glaube, wenn man so ein Package hat, da findet sich immer wer, der mitgeht, ne?
2: Natürlich.
0: Du bekommst das ultimative Package von uns mit Zugang zur Startaufstellung, VIP-Lounge und Tribünenplatz und das alles eben für zwei Personen. Ich glaube, da kannst du dir das Norrisring-Rennen mal wirklich von einer ganz anderen Seite angucken und das wirklich alles richtig genießen.
2: Saugeil. Vielen Dank, Claudius.
0: Bitteschön. Ja, und wenn es bei euch jetzt nicht geklappt hat, so ein Tipp vom Küken, einfach weiter Gong 97.1, sondern immer, wenn ihr das hier hört, dann ruft uns an unter der 08000 97 1 97 1 und sichert euch das ultimative Package fürs spektakulärste Stadtrennen Deutschlands am Wochenende beim Norrisringrennen.
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Mit Oasis wird es gleich 8.24 Uhr hier auf Gong 97.1. Schönen guten Morgen wünsche ich euch. Erfolg hat ja auch immer ein bisschen was damit zu tun, dass sich Menschen näher kommen, sich sympathisch sind und zusammenarbeiten. Das hat man an einem Gymnasium in NRW jetzt so ein bisschen falsch verstanden. Da sollten Achtklässler im Sexualkundeunterricht ein fiktives Bordell entwerfen. Titel der Arbeit: Der neue Puff für alle, inklusive Angebot, Raumgestaltung, Personal und Werbung. Die Aufgabe hat jetzt überraschenderweise für heftige Kritik bei Eltern und Schülern gesorgt. Und jetzt hat auch das zuständige Schulministerium klargestellt, das Unterrichtsmaterial sei weder altersgerecht noch pädagogisch geeignet und hätte so nie eingesetzt werden dürfen. Also ein befreundeter Lehrer hat mir mal gesagt, wenn ich was nicht weiß, dann gebe ich es den Kids einfach als Hausaufgabe. Alles Weitere denkt ihr euch jetzt bitte selber.

0: Line of Confusion, Genesis auf Gong 97.1 und in der nächsten halben Stunde Whitesnake mit dabei, Lynyrd Skynyrd und Kiss.
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10: Ich bin Gregor Jose Moser. Guten Morgen. Die Fußball-Weltmeisterschaft der Männer ist für die deutsche Nationalmannschaft zu Ende. Gegen Außenseiter Paraguay hat das DFB-Team das 16. Finale 3:4 im Elfmeterschießen verloren. Bundestrainer Nagelsmann betonte kurz nach dem Spiel, dass er gerne als Coach weitermachen würde.
11: Ich stehe zur Verfügung. Wenn der DFB das möchte, dann mache ich die EM28 und wenn nicht, dann müssen sie es mir sagen.
10: Vorhin sind außerdem noch die Niederlande ausgeschieden mit

0: 2:3 im Elfmeterschießen gegen Marokko. Nach der Gewalttat in einer Jugendhilfeeinrichtung im niedersächsischen Stade hat Bundeskanzler Merz sein Mitgefühl ausgedrückt. Ein 45-jähriger Deutscher mit türkischen Wurzeln hatte gestern 4 Frauen und 2 Männer in der Einrichtung erschossen. Katrin Müller berichtet.
1: Viele Menschen, die helfen und schützen wollten, hätten ihr Leben verloren oder seien verletzt worden, schrieb Kanzler Merz. Sein Mitgefühl gelte den Opfern und ihren Angehörigen. Bei den Todesopfern handelt es sich laut Polizei um Mitarbeiterinnen und Mitarbeiter der Jugendhilfeeinrichtung. Hintergrund der Tat ist vermutlich ein Sorgerechtsstreit.
0: Um Autofahrer zu entlasten, hatte die Bundesregierung ja den Tankrabatt eingeführt. Nach 2 Monaten läuft dieser heute wieder aus. Damit dürften die Preise für Benzin und Diesel ab morgen Mittag steigen. Mecklenburg-Vorpommerns Ministerpräsidentin Schwesig von der SPD hat sich im Gespräch mit den Funke-Medien dafür ausgesprochen, Höchstpreise für Benzin und Diesel einzuführen, nach Vorbild Luxemburgs.
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3: Mit Chris Wahle. Gleich 2-mal hat es jetzt innerhalb kurzer Zeit bei Einsatzfahrten der Nürnberger Polizei gekracht. Gestern Nachmittag stieß ein Streifenwagen in der Innenstadt an der Kreuzung Zeltnerstraße-Frauentorgraben mit einem Handwerkerfahrzeug zusammen. Die beiden Polizeibeamten und der Fahrer des Transporters wurden leicht verletzt. Der Frauentorgraben war zeitweise voll gesperrt. Es kam zu massiven Verkehrsbehinderungen. Heute Morgen um 5:45 krachte es dann an der Kreuzung Otto-Bernreuther-Straße-Thomas-Mann-Straße. Ein Streifenwagen stieß frontal mit dem Auto einer Frau zusammen. Der Aufprall war so heftig, dass das Fahrzeug gegen einen Ampelmast geschleudert wurde. Der Mast kippte durch die Wucht um. Die Frau kam mit Verletzungen ins Krankenhaus. Die beiden Polizisten blieben unverletzt.
4: Danke, Chris.
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4: Da starten wir auf der A3 Nürnberg Richtung Würzburg. Zwischen Höchstadt Nord und Schlüsselfeld ein Reifenmantel auf der Fahrbahn. A3 Nürnberg Richtung Regensburg. Zwischen Velburg und Parsberg ungesicherte Unfallstelle, Gegenstände auf der Fahrbahn. Linke Spur ist hier blockiert. Dann die A6 Amberg Richtung Nürnberg. Stau zwischen dem Kreuz Altdorf und Kreuz Nürnberg Ost. Zeitverlust für euch 20 Minuten. Und Frankenschnellweg Nürnberg Richtung Fürth. Zwischen Nürnberg Südwestring und Landgrabenstraße. 2 Kilometer Stau und Unfall. Auch hier ist die linke Spur blockiert. Die Blitzer stehen in Nürnberg, in der Sulzbacher Straße stadtauswärts und in der Ahornstraße, in Fürth Heilstättenstraße einwärts und Zirndorf die Jahnstraße stadtauswärts. Wenn ihr noch was habt, sagt's uns, wir sagen's weiter. Einfach durchfunken 08000 97 1 97 1. Gute Fahrt euch. Das Wetter auch heute bewölkt bei aktuell 21 Grad in Fürth-Poppenreuth und in Nürnberg am Dutzendeich. Trotzdem bekommen wir heute so um die 26, 27 Grad. Ab Nachmittag dann inklusive Schauer und die ziehen sich bis in die Nacht rein bei Tiefstwerten um 18 Grad. Morgen bleibt es regnerisch. Maximal 22 Grad haben wir auf dem Thermometer. Der Gong-Wetter-Trend für Donnerstag und Freitag sieht schon wieder besser aus. Bleibt trocken, leicht bewölkt bei 23 bis 26 Grad.
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4: Ach, wisst ihr was? Ich hätte es Bock auf ein bisschen Südstaaten-Rock. Wie wär's mit Lynyrd Skynyrd aus dem Jahr 74, Sweet Home Alabama. Und danach machen wir weiter mit Whitesnake. Here I go again. Morgen.

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Here I go again on my own. White Snake auf Gong 97.1. 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

aus dem Jahr 1987, R.E.M. The One I Love auf Gong 97.1. Und wir schauen nochmal 10 Jahre zurück, nämlich auf den 30. Juni 1977. Marvel Comics veröffentlichen da den ersten Kiss-Comic mit einer richtig spektakulären PR-Aktion. Allen 4 Bandmitgliedern ist nämlich damals Blut abgenommen worden, das dann anschließend unter notarieller Aufsicht der roten Druckfarbe beigemischt worden ist. Und das war ein Gag mit Symbolcharakter, bis heute wohl eine der bekanntesten Marketing-Ideen der Rockgeschichte. Detroit Rock City hat dagegen einen ziemlich ernsten Hintergrund. Gene Simmons und Paul Stanley haben den Song geschrieben, nachdem ein Fan auf dem Weg zu einem Kiss-Konzert tödlich verunglückt ist. Aus dieser Geschichte ist dann auch einer der größten Klassiker der Band geworden. Hier sind Kiss mit Detroit Rock City.

0: Das sind aber schlechte Nachrichten. Also zumindest für alle, die dieses Jahr in Nürnberg 18 werden oder geworden sind. Die Party fällt nämlich aus, Herrschaften. Warum? Chris Wahle weiß es. Und er sagt uns auch gleich in den News.
1: Es ist jetzt
0: 8.58 Uhr.
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10: Ich bin Gregor Jose Moser. Guten Morgen. Die Enttäuschung ist groß nach dem WM-Aus der deutschen Fußballnationalmannschaft gegen Paraguay. Mit 3:4 verlor das DFB-Team sein 16. Finale im Elfmeterschießen. Doch was bedeutet das für die Zukunft von Bundestrainer Nagelsmann? Dazu Thomas Bremser aus Boston.
11: Nach der ersten Horrorhalbzeit spurtet Julian Nagelsmann in die Kabine. Dann sieht er gelb wegen Meckerns. Nach dem Spiel sitzt er dann zusammengesackt auf der Bank. Nach der erneuten WM-Blamage macht er aber klar, er will

0: Bundestrainer bleiben. Ob der DFB ihn lässt, das ist eine andere Frage. Rudi Völler und Co. wollen sich in den kommenden Tagen zusammensetzen.
1: Rund 5,5 Millionen Menschen in Deutschland beziehen Bürgergeld. Auf sie kommen jetzt einige Änderungen zu, denn ab morgen heißt es nicht mehr Bürgergeld, sondern Grundsicherung für Arbeitssuchende. Mit der Reform will die Bundesregierung mehr Menschen in Arbeit bringen. Wirken Bezieher nicht mit, kann die Leistung gekürzt oder im Extremfall ganz gestrichen werden. Nach 2 Monaten läuft heute der sogenannte Tankrabatt aus. Ab morgen wird der Preis für Benzin und Diesel dann vermutlich deutlich steigen, weil dann wieder die alte, höhere Steuer gilt. Inklusive Mehrwertsteuer macht das 16,7 Cent pro Liter aus. Weiterhin gilt aber die Regel, dass Tankstellen ihre Preise nur einmal pro Tag um 12 Uhr mittags anheben dürfen. Preissenkungen sind dagegen immer erlaubt.
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3: Mit Chris Wahle. Sparen statt Party im Nürnberger Rathaus. Für alle, die in diesem Jahr 18 geworden sind oder noch werden, fällt das beliebte Rathaus-Clubbing aus und wird auf 2027 verschoben. Hintergrund ist die angespannte Haushaltslage der Stadt. Die Einladungen für den 10. Juli waren bereits verschickt. Oberbürgermeister Markus König hat sich jetzt in einem Brief an die Betroffenen gewandt. Er bedauert die Absage wegen der finanziellen Schieflage und bittet um Verständnis. Gleichzeitig verspricht er, die jungen Nürnbergerinnen und Nürnberger im Juli 2027 auf dem roten Teppich vor dem Rathaus begrüßen zu wollen. Der neue Termin soll im kommenden Frühjahr bekannt gegeben werden.
4: Dankeschön, Chris.
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4: Hallo auf die Straßen. Wir starten auf der A3 Nürnberg Richtung Würzburg. Zwischen Höchstadt Nord und Schlüsselfeld ein Reifenmantel auf der Fahrbahn. A6 Nürnberg Richtung Amberg. Zwischen Kreuz Altdorf und Altdorf-Leinburg ein Plastikteil auf der Fahrbahn. Und A73 Nürnberg Richtung Bamberg. In der Einfahrt Erlangen-Nord steht ein defekter PKW. Nochmal der Frankenschnellweg Nürnberg Richtung Fürth. Zwischen Nürnberg-Südwestring und Landgrabenstraße. Unfall und Stau, linke Spur ist blockiert. Einiges los heute. Außerdem wird geblitzt in Nürnberg in der Ahornstraße, Erlangen-Sieglitzhofer Straße und Zirndorf-Jahnstraße statt auswärts. Wenn ihr sonst noch was habt, sagt Bescheid. 08000 97 1 97 1. Das Wetter aktuell bei 22 Grad in Nürnberg am Hauptmarkt und in Altenfurt. Bis zu 27 Grad bekommen wir heute trotz der vielen Wolken. Allerdings ab Nachmittag bis in die Nacht rein gibt es immer wieder Schauer. Kühlt dann runter bis auf 18 Grad und morgen bei Regen maximal 22. Der Gong-Wettertrend, Donnerstag und Freitag leicht bewölkt und ganz angenehm bei 23 bis 26 Grad.
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4: Die Red Hot Chili Peppers hätte ich im Angebot. Joe Cocker und Queen mit natürlich der Bohemian Rhapsody.
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0: Red Hot Chili Peppers und Danny California. Und wo wir schon bei California sind, sind wir in den USA und damit auch bei der Fußball-Weltmeisterschaft. Da haben wir heute wieder gespielt um 20 vor 8 und mit der Sarah ging es dieses Mal um ein leicht kompliziertes Rezept.
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0: Es handelt sich um zwei beliebte Snacks aus der Fritteuse, eine längliche, würzige Fleischrolle und eine krossgebackene Hülle mit cremiger Kartoffelfüllung. Ist typisch aus dem Snackautomaten oder auch von jeder Imbissbude.
2: Portugal, irgendwo da die Richtung.
0: Na.
2: Nee, keine Ahnung.
0: Viele falsche Antworten sind dann auch noch reingekommen, aber der Matze, der konnte zum Glück lösen.
3: Die Frikandel aus Holland.
0: Ja, Mensch, Matze, Frikandel ist richtig, allerdings wie so ungefähr zwei Gerichte, ne?
3: Kroketten.
0: Jawohl, das ist es. Ja, und die WM geht ja noch ein bisschen. 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

0: Ach, wisst ihr was, wo wir gerade so schön am Rocken sind? Dann machen wir doch in der nächsten halben Stunde genau damit weiter. Ich hätte für euch unter anderem mit dabei die Scorpions, Third Eye Blind oder auch Alice Cooper.
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7: Hallo auf die Straßen. Los geht's auf der A3 Nürnberg Richtung Würzburg. Zwischen Höchstadt Nord und Schlüsselfeld ein Reifenmantel auf der Fahrbahn. A73 Nürnberg Richtung Bamberg in der Einfahrt Erlangen Nord blockiert ein defekter PKW in dem Beschleunigungsstreifen. Und Frankenschnellweg Nürnberg Richtung Fürth zwischen Nürnberg Südwestring und Landgrabenstraße. Unfall und Stau. Linke Spur ist blockiert. Dann haben wir noch die B2 Nürnberg Richtung Weißenburg. Zwischen der Ausfahrt A6 Rot und Schwabach-Penzendorf Gefahr durch Gegenstände auf der Fahrbahn. Und Stadtverkehr Nürnberg, Otto-Bernreuther Straße zwischen Einfahrt Karl-Schönleben-Straße und Breslauer Straße Sperre nach einem Unfall. Geblitzt wird in Nürnberg in der Ahornstraße, Erlangen-Sieglitzhofer Straße und Zirndorf-Jahnstraße. Wenn ihr noch mehr habt, einfach durchklingeln 08000 97 1 97 1. Gute Fahrt! Das Wetter aktuell mit 22 Grad in Langwasser und in Boxdorf. Bis zu 27 sind heute durchaus noch drin. Ab Nachmittag allerdings immer mehr Regen. Tiefstemperaturen dann in der regnerischen Nacht um 18 Grad. Morgen regnet es weiter, maximal 22 Grad und der Gongwettertrend. Donnerstag und Freitag wieder ein bisschen freundlicher. Leicht bewölkt bei 23 bis 26 Grad.
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1: Jack and Diane, John Mellencamp um gleich 9:45. Hier ist Gong 97.1, der Morgenrock. Und heute früh um 7:20, da haben wir wieder gezockt.
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1: Unser Rockbarde hat uns heute diesen wunderbaren Text vorgebracht.
3: Legt nun die Hände an die Hüften und presset die Knie gar dicht beieinander. Doch ach, es ist erst jener ungestüme Hüftschwung, der den Verstand gänzlich in den Abgrund des Wahnsinns stürzt.
1: Und der Stefan konnte lösen.
4: Ich vermute mal, das ist der Time Warp.
1: Ja, war auch ziemlich einfach dieses Mal, oder?

0: Es ist jetzt kurz vor 10. 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
10: Ich bin Gregor Jose Moser. Hitzewellen werden wegen des Klimawandels immer häufiger. Angesichts dessen bräuchte es eigentlich mehr Kühlungsanlagen, aber nur 4,3% der neu gebauten Wohngebäude sind mit Klimaanlagen ausgestattet, wie das Statistische Bundesamt mitgeteilt hat. Immerhin, damit hat sich der Anteil innerhalb von 10 Jahren verdoppelt, aber eben auf geringem Niveau. Millionen Menschen haben das WM-Aus der deutschen Fußballnationalmannschaft im ZDF verfolgt, trotz der späten Anstoßzeit von 22.30 Uhr. Im Schnitt waren es gut 17,5 Millionen Zuschauer. Das ist allerdings die geringste Zahl aller 4 WM-Spiele Deutschlands. An der Spitze steht das 7:1 gegen Curaçao mit rund 23,4 Millionen Zuschauern. Für Magenta TV, das parallel alle Spiele überträgt, gibt es keine veröffentlichten Einschaltquoten. Nach der Gewalttat in einer Jugendhilfeeinrichtung im niedersächsischen Stade hat Bundeskanzler Merz sein Mitgefühl ausgedrückt. Ein 45-jähriger Deutscher mit türkischen Wurzeln hatte gestern 4 Frauen und 2 Männer in der Einrichtung erschossen. Katrin Müller berichtet.
11: Viele Menschen, die helfen und schützen wollten, hätten ihr Leben verloren oder seien verletzt worden, schrieb Kanzler Merz. Sein Mitgefühl gelte den Opfern und ihren Angehörigen. Bei den Todesopfern handelt es sich laut Polizei um Mitarbeiterinnen und Mitarbeiter der Jugendhilfeeinrichtung. Hintergrund der Tat ist vermutlich ein Sorgerechtsstreit.
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12: Mit Chris Wahle.

0: Und Taxi statt Bahnen. In Nürnberg gibt es bei allen Straßenbahnlinien weiter Ersatzverkehr. Der rollt insbesondere auf den Außenästen und bringt die Fahrgäste zu den nächstgelegenen U-Bahnhöfen. Schuld am Stillstand sind die hohen Temperaturen der letzten Tage. VAG-Vorstandssprecher Tim Dahlmann-Resing.
1: Die Dichtmasse zwischen Gleis und Asphalt ist weich geworden und ist quasi aus der Fuge herausgezogen worden durch die Straßenbahn und hat alles verklebt. Die Schienenrillen, die Weichen und den Fahrzeugunterboden. Und das müssen wir jetzt reinigen. Es ist sehr, sehr aufwendig, sehr, sehr anstrengend. Und das wird die Aufgabe jetzt in den nächsten Tagen sein.
0: 40 Straßenbahnen müssen von Bitumenrückständen befreit werden. Wann sie wieder auf die Strecke können, ist aktuell noch unklar.
2: Danke dir, Chris.
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2: Um 9:02. Servus Autofahrer. Vorsicht auf dem Frankenschnellweg Nürnberg Richtung Fürth. Zwischen dem Nürnberg-Südring und der Landgrabenstraße, da ist aktuell die linke Spur dicht. Hier staut sich auch schon ein bisschen nach hinten. Außerdem Nürnberg-Bern, Otto-Bernreuther Straße, die ist aktuell auch gesperrt zwischen der Einfahrt Karl-Schönleben-Straße und Breslauer Straße. Da hat's ordentlich geknallt. Ansonsten schaut's aber gut aus und auch nur zwei Blitze habe ich für euch. Stehen in Nürnberg auf der Ahornstraße und auch bei euch in Erlangen auf der Sieglitzhofer Straße. Habt ihr noch was gesehen? Dann gerne an mich kostenlos unter der 08000 97 1 97 1. Danke euch. Gute Fahrt. Eigentlich gar nicht so geil, aber nach dem Wochenende richtig angenehm. Viele Wolken und auch gut windig aktuell bei 23 Grad in Roßtal und 22 sind's bei euch in Neunkirchen am Sand. Das Wetter zieht sich heute auch so durch, vor allem am Abend dann immer wieder Schauer und auch Gewitter möglich bei maximal 27 Grad. Und der Gongwettertrend kühlt weiter ab, morgen das gleiche bei maximal 23.
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0: Herr Juri, woran halt die Lehen? Das ist natürlich immer so die Frage. Ich sag natürlich immer, woran halt die Lehen?
1: Das DFB-Team fliegt direkt in der K.O.-Runde raus im Elfmeterschießen gegen Paraguay. Und das war's jetzt. Klar, der Schiri war echt nicht geil.

0: Eine absolute Rock-Ikone feiert heute Geburtstag und die könnt ihr sogar bald hier bei uns live hören. Wer, wann und wie, verrate ich euch gleich nach coolem Sound vom Boss aus den 80ern und Glamrock von Slade. Far, far away, gleich hier auf Gong 97.1.
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1: Und der wird heute stolze 77 Jahre alt. Eine absolute Ikone, der mit The Suite die Glamrock-Ära sowas von geprägt hat. Seit 1970 ist Andy Teil der Band und die gibt's auch live zu hören am 18. Juli am Brombachsee bei Lieder am See, präsentiert von Gong 97.1. Tickets gibt's noch online und wir sagen alles, alles Gute, Andy Scott. Und gönnen uns feinsten Power-Sound aus den 70ern. Hier sind The Suite mit Action auf Frankens Klick.

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8: Ich bin Moritz Einzel. Auch im Juni bleibt die Frühjahrsbelebung am deutschen Arbeitsmarkt schwach. Es gibt nur wenig Bewegung, wie die Bundesagentur für Arbeit mitgeteilt hat. Die Zahl der Arbeitslosen in Deutschland ist im Juni im Vergleich zum Mai um 15.000 auf gut 2,9 Millionen gesunken. Verglichen mit dem Juni 2025 gibt es jedoch 22.000 Erwerbslose mehr. Die größte Bedrohung für die Demokratie in Deutschland ist weiter der Rechtsextremismus. Das zeigt der Jahresbericht des Bundesverfassungsschutzes. Der stuft fast 60.000 Menschen als rechtsextremistisch ein, etwa 8.000 mehr als 2024. Weitere zentrale Herausforderungen sind laut Bericht gewaltbereite Linksextremisten, Islamismus sowie Spionage, Sabotage und Desinformation durch Staaten wie Russland. Rund 5,5 Millionen Menschen in Deutschland beziehen Bürgergeld. Auf sie kommen jetzt einige Änderungen zu. Ab morgen heißt es nicht mehr Bürgergeld, sondern Grundsicherung für Arbeitssuchende. Mit der Reform will die Bundesregierung mehr Menschen in Arbeit bringen. Wirken Bezieher nicht mit, kann die Leistung gekürzt oder im Extremfall ganz gestrichen werden.
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9: Mit Henrike Müller. Schon zum zweiten Mal innerhalb von 24 Stunden ist in Nürnberg ein Streifenwagen auf Einsatzfahrt verunglückt. Heute Morgen um kurz vor 6 krachte ein Polizeiauto mit Blaulicht und Martinshorn auf dem Weg zu einem Einbruchsalarm an der Kreuzung Otto-Bernreuther-Thomas-Mann-Straße mit einem Auto zusammen. Der Aufprall war so heftig, dass das Fahrzeug gegen einen Ampelmast geschleudert wurde, der durch die Wucht umkippte. Die 64-jährige Fahrerin kam ins Krankenhaus. Die beiden Polizisten blieben unverletzt. Bereits gestern war ein Streifenwagen auf einer Einsatzfahrt in der Innenstadt mit einem Handwerkerfahrzeug zusammengestoßen. Dabei wurden die beiden Polizisten und der Fahrer des Transporters leicht verletzt.
0: Gute Besserung, danke dir, Henny.
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0: Kurz nach 11, Servus Autofahrer, schaut gut aus, aktuell nur eine Meldung mit dabei. Betrifft die A9 Berlin Richtung Nürnberg. Zwischen Schneidach und Laufhessbruck ist aktuell die linke Spur dicht, da steht ein kaputter LKW. Ansonsten weiterhin gute Fahrt euch, keine Staus, keine Blitzer. Wenn ihr was für mich habt, dann klingelt durch und sagt Bescheid unter der kostenlosen 08000 97.1 97.1. Danke euch, kommt gut durch. So langsam kühlt es auch im Dachgeschoss immer ein bisschen runter. Angenehme 24 Grad in Seelainsbühl und auch bei euch in Zirndorf aktuell. Tagsüber auch echt okay, maximal 27 Grad. Am Abend dann heute auch immer wieder Schauer und Gewitter möglich. Morgen dann noch kühler, fast schon frisch. Der Gongwettertrend für Mittwoch, immer wieder Regen bei maximal 22 Grad.
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0: Mit Johannes, Servus zusammen. Ganz liebe Grüße gehen mal raus an alle, die sich gestern das DFB-Drama angeschaut haben. Bis spät heute Morgen. und dann trotzdem früh in die Arbeit sind. Ich weiß nicht, wie

euch geht, aber ich bin echt hundemüde. Deswegen gönnen wir uns erstmal feinsten Power Rock aus den 80ern zum Aufwachen. Survivor und die Beastie Boys gleich. Nach The Guess Who, ganz entspannt aus den 70ern. American Woman. Schönen Dienstag euch.

0: quietschende Reifen, eine einzigartige Kulisse rund um die Steintribünen und Emotionen pur beim fränkischen Monaco. Diese Woche wird's wieder richtig laut beim DTM Speed Weekend am Norisring in Nürnberg. Mit dabei Lokalmatador Marco Wittmann aus Fürth. Servus. Der Norisring ist ja eine ganz besondere kurze Strecke in der Stadt. Macht das für dich vom Fahren her einen Unterschied?
1: Eigentlich nicht wirklich. Am Ende die Renndistanz ist ja die gleiche. Das heißt, wir fahren auch da eine Stunde. Dementsprechend ist es eigentlich relativ egal, ob du kurze Runden hast und dementsprechend viele Runden oder eine lange Streckenvariante. Aber der Norisring an sich von seinem Layout ist natürlich einzigartig mit den zwei engen Haarnadelkurven, mit hohen Geschwindigkeiten, starken Bremsphasen, hast du natürlich eine Besonderheit, was die Fahrzeugabstimmung betrifft.
0: Jetzt in 3 Tagen geht's ja endlich los. Hast du ein Ritual oder so eine Routine vor dem Rennstart, die du immer machst?
1: Also die einzige Routine, die ich habe, ist, dass der linke Handschuh immer zuerst angezogen wird. Frag mich nicht, wieso. Ich mache das schon seit Beginn meiner Karriere und ich glaube, das ist so, wie wenn man sich mit rechts die Zähne putzt, links würde sich falsch anfühlen. Ich glaube, da kann mir jeder recht geben und wenn, probiert es gerne mal aus. Fühlt sich einfach falsch und nicht richtig an und genauso ist es bei mir mit dem Handschuh.
0: Und dann bei deinem Homecoming am Ende hoffentlich auch auf dem Treppchen vor ordentlich Zuschauern.
1: Ihr solltet auf jeden Fall alle dabei sein. Es ist immer ein Spektakel, ein tolles Event, wo der Zuschauer an einem Sportgeschehen, glaube ich, so nah wie bei keinem anderen hinkommt. Wir Fahrer sind auch immer sehr offen für Autogramme und das Rennen an sich ist ja auch immer einzigartig am Norisring. Deswegen, ich hoffe, dass ganz, ganz viele Zuschauer an den Norisring kommen und dann natürlich mir vor allem die Daumen drücken.
0: Das auf jeden Fall. Danke dir, Marco, und schon mal viel Erfolg. Wenn ihr das Phänomen Norisring nicht verpassen wollt, sichert euch jetzt ganz entspannt die letzten Tickets online auf dtm.de.

0: Grüße gehen mal raus an alle Pendler, die sonst eigentlich immer mit der Straßenbahn unterwegs sind. Die fährt leider immer noch nicht. Wegen der extremen Hitze müssen daher erst die Gleise wieder sauber gemacht werden. Und jetzt geht's halt weiter mit Bus, Taxi oder vielleicht doch dem Fahrrad. Wir sind über die kostenlose App oder den Webstream jederzeit mit euch unterwegs, egal wann und wo. Gleich mit feinstem Power Rock aus den 80ern von Billy Idol und Saga. On the Loose hier auf Gong 97.1.
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0: Endlich ist es ein bisschen angenehmer draußen und die nächsten Tage wird es auch noch kühler. Ich bin so unfassbar happy, weil ich echt glaube, länger hätte ich diese Hitze nicht ausgehalten. Und den passenden Soundtrack dafür gibt's auch gleich von mir. CCR mit feinstem Country Rock aus den 70ern. Have you ever seen the rain? Gleich hier auf Gong 97.1.
1: Es ist jetzt
0: 11.57 Uhr.
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9: Ich bin Moritz Einzel. Die Zahl der Arbeitslosen in Deutschland ist im Juni im Vergleich zum Juli um 15.000 auf 2.936.000 gesunken. Die Arbeitslosenquote sank um 0,1 Punkte auf 6,2%. Das hat die Bundesagentur für Arbeit mitgeteilt. Janina Singer berichtet.
10: Von einem verhaltenen Ausklang der Frühjahrsbelebung spricht die Bundesagentur für Arbeit. Heißt, es gibt kaum Bewegung am Arbeitsmarkt. Im Vergleich zum letzten Jahr sind 22.000 Menschen mehr ohne Job. Wer einen neuen Job sucht, hat es weiter schwer. Es gibt aber immerhin 16.000 offene Stellen mehr als vor einem Jahr.
9: Der Verfassungsschutz sieht bundesweit mehr Menschen mit extremistischen Einstellungen, vor allem im rechten Spektrum. Das geht aus dem aktuellen Verfassungsschutzbericht hervor. Demnach rechnete der Inlandsgeheimdienst im vergangenen Jahr knapp 59.000 Menschen im rechtsextremistischen Spektrum zu, knapp 8.500 mehr als ein Jahr vorher. Im linksextremistischen Spektrum waren es bundesweit gut 42.000 Menschen. Vermögen ist ungleich verteilt, weltweit wie auch in Deutschland. Berechnungen der Schweizer Bank UBS zufolge hat es bei uns letztes Jahr rund 2,6 Millionen Dollar Millionäre gegeben, 1% mehr als 2024. Sie besitzen rund 46% des gesamten Privatvermögens in Deutschland. Weltweit steigt das Privatvermögen besonders stark bei den Reichen.
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11: Mit Henrike Müller. Sparen statt Party im Nürnberger Rathaus. Für alle, die in diesem Jahr 18 geworden sind oder noch werden, fällt das beliebte Rathausclubbing aus und wird auf 2027 verschoben. Grund ist die angespannte Haushaltslage der Stadt. Die Einladungen für den 10. Juli waren bereits verschickt. Oberbürgermeister Markus König hat sich jetzt in einem Brief an die Betroffenen gewandt. Er bedauert die Absage wegen der finanziellen Schieflage und bittet um Verständnis. Gleichzeitig verspricht er, die jungen Nürnberger und Nürnberger im Juli 2027 auf dem roten Teppich vor dem Rathaus begrüßen zu wollen. Der neue Termin soll im kommenden Frühjahr bekannt gegeben werden.
12: Vielen Dank, Henny.
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12: 212 Servus Autofahrer, schaut gut aus auf den Straßen. Aktuell nichts Größeres mit dabei und auch nur ein Blitzer, den hat der Bernd gerade gemeldet. Und der steht in Burgthann auf der Ochenburger Straße. Wenn ihr noch was gesehen habt, dann macht's einfach wie der Bernd und klingelt kurz durch unter der kostenlosen 08000 97 1 97 1. Danke euch schon mal. Gute Fahrt euch. Wettertechnisch eigentlich ganz geil aktuell. Bisschen Sonne, bisschen Wind, paar Wolken und angenehme 25 Grad in Katzwang und 26 in der Nürnberger Innenstadt. Später maximal 27, am Abend dann auch Schauer und Gewitter möglich. Und der Gongwettertrend, morgen der Traum für alle, die in der Dachgeschosswohnung wohnen. 22 Grad und ein bisschen Regen, also endlich was zum Abkühlen.
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und feinstem 80s Rock für eure Mittagspause. Die Gunners gleich nach Gute Laune von Rick Springfield. Celebrate you. Schönen Dienstag.

Mega 90 Sound von den Red Hot Chili Peppers für euren Arbeitstag. Und danach geht's heute Abend nochmal schön ab zur Tanke. Nur noch heute gilt der Tankrabatt der Bundesregierung. Und das heißt, ab morgen wird's am Zapfahren dann leider wieder ein bisschen teurer. Trotzdem, wenn ihr unterwegs seid mit dem Auto, sind wir über DAB Plus oder den kostenlosen Stream immer mit am Start. Jetzt mit coolem 80 Sound von U2 hier auf Gong 97.1.

0: Mit ganz entspanntem 80s Rock durch den Dienstagnachmittag. Die Megastimme von Ann Wilson und Hart gibt's gleich in Excess mit coolen Grooves. Und Robert Palmer gibt ordentlich Gas mit Power Rock und Addicted to Love. Gleich hier auf Gong 97.1.
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1: Aktuelle Lage in Deutschland so.
2: Wie ist die Stimmung hier? Zicke, zacke, zicke, zacke?
3: Schlecht.
4: Das ist der Moment gewesen, in dem ich wusste, die Veranstaltung ist in die Hose gegangen.
1: Und zwar so richtig. Deutschland fliegt im 16. Finale raus gegen Paraguay. Und Kai Havertz findet dafür mal so richtig deutliche Worte. Was er genau gesagt hat, verrate ich euch gleich nach Mother's Finest aus den 70ern. Bon Jovi und Power Rock von Twisted Sister. We're not gonna take it. Gleich hier auf Gong 97.1.
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1: Ich bin Moritz Einzel. Deutschland steht unter Druck. Die Gegner der freiheitlich-demokratischen Grundordnung kommen von außen und innen. Das hat Innenminister Dobrindt bei der Vorstellung des Verfassungsschutzberichts gesagt.
2: Ausländische Aktivitäten in Deutschland, sie steigen. Mitteilungen und Erkenntnisse von Anschlagsvorbereitungen, sie steigen. Zahlen gewaltbereiter Extremisten steigen.
1: Das extremistische Potenzial von rechts und links wird größer, steht in dem Bericht. Der Rechtsextremismus bleibe die größte Bedrohung für die Demokratie, so Dobrindt. Noch gilt der Tankrabatt, doch die Preise an den Tankstellen ziehen bereits an. Im bundesweiten Tagesdurchschnitt kostete Super E10 laut ADAC gestern pro Liter 1,86 Euro, 1,6 Cent mehr als am Sonntag. Diesel zog sogar um 1,9 Cent auf 1,78 Euro pro Liter an. Der Tankrabatt läuft um Mitternacht aus. Ein 45-Jähriger erschießt 4 Frauen und 2 Männer in einer Mutter-Kind-Wohngruppe im niedersächsischen Stade. Nach dieser Tat gestern pocht der Beamtenbund auf Konsequenzen. Der Bundesvorsitzende Geier hat in der Rheinischen Post mehr Schutz für Beschäftigte im öffentlichen Dienst gefordert. Diese seien es, die für uns alle den Kopf hinhielten, so Geier.
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3: Mit Henrike Müller. In der Fürther Innenstadt sorgen jetzt 3 frische Spender bei Hitze für Abkühlung. Es handelt sich um sogenannte Sprühnebler, die dafür sorgen, dass die Luft in der direkten Umgebung um bis zu 12 Grad kühler wird. Oberbürgermeister Thomas Jung beschreibt die schmalen Edelstahlsäulen.
4: Es sind Stäbe, aus denen Sprühnebel rauskommt und die Menschen befeuchten. Das ist angenehm kühl. Ich habe es jetzt auch intensiv ausprobiert. An Hitzetagen echte Erleichterung und Gewinn an Lebensqualität.
3: Pro Knopfdruck gibt es ca. 30 Sekunden lang feinen Wassernebel. Dabei läuft etwa 1 Liter Wasser durch die Düsen. Die Infra Fürth hat pro Säule 8.000 Euro investiert. Für Jung in Zeiten des Klimawandels gut angelegtes Geld.
5: Ja, weil die Teile sind echt der absolute Wahnsinn, vor allem wenn es so heiß ist. Danke dir, Henny.
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5: Oben kurz nach 1 mit dem Blick auf die Straßen und da schaut alles gut aus. Nichts Größeres, noch kein Stau mit dabei, nur 2 Blitzer habe ich für euch. Stehen in Erlangen-Tennenlohe an der Sebastiansstraße und immer noch in Burgthann auf der Ochenbrucker Straße. Wenn ihr sagt, stimmt nicht so ganz, ihr habt noch was gesehen, dann immer her damit. Kostenlos an die 08000 97.1 97.1. Danke euch, gute Fahrt. Angenehme 27 Grad aktuell in Steinbühl am Nordostbahnhof und auch bei euch in Feucht. Good News, wärmer wird's heute tatsächlich nicht. Dafür am Abend aber immer wieder Schauer und auch Gewitter mit dabei. Die nächste Abkühlung gibt's dann morgen. Der Gongwettertrend für Mittwoch. Bisschen nass und maximal 22 Grad.
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5: Mit Johannes hier. Servus zusammen. Grüße gehen mal raus an alle, die gerade im Auto unterwegs sind und es geschafft haben, vor 12 Uhr an der Tanke vorbeizuschauen. Und nicht wie ich, der hofft, dass es heute Abend irgendwann noch billiger ist, dass ich da noch voll tanken kann, bevor der Tankrabatt aufläuft. Ich bin bei euch mit dem Sound der 80er von George Harrison und Twisted Sister gleich nach One and Wonder, Sniff and the Tears, Driver's Seat.

0: Hallo, ich wollte halt die Lehen. Das ist natürlich immer so die Frage. Ich sag natürlich immer, woran halt die Lehen?
1: Das DFB-Team fliegt direkt in der K.O.-Runde raus im Elfmeterschießen gegen Paraguay. Und das war's jetzt. Klar, der Schiri war echt nicht geil, aber ganz ehrlich, du musst über 120 Minuten gegen Paraguay einfach gewinnen. Kai Havertz hat es am Ende eigentlich auch ganz gut zusammengefasst.
2: Zweimal reingeschissen, letzten Turniere war nix. Einzige, was ich sagen kann, ist Entschuldigung.
1: Ja, zweimal reingeschissen, das war das große Comeback vom deutschen Sommermärchen. Und das tut richtig weh. Ganz liebe Grüße an alle, die auch wie ich gestern bis 1:30 mitgefiebert haben und jetzt fertig mit den Nerven auf der Arbeit sitzen und sich heimlich Bilder von Mario Götze 2014 anschauen.

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0: Der einzige Boss für euren Dienstagnachmittag rockt bei mir in der Playlist. Bruce Springsteen mit coolen Grooves aus den 80s gleich nach dieser absolut fantastischen Nummer aus den 70ern. Pures Gänsehautfeeling von den Eagles. Hotel California. Gleich hier auf Gong 97.1.
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2: Unser Rockbarde hat uns heute diesen wunderbaren Text vorgebracht.
3: Legt nun die Hände an die Hüften und presset die Knie gar dicht beieinander. Doch ach, es ist erst jener ungestüme Hüftschwung, der den Verstand gänzlich in den Abgrund des Wahnsinns stürzt.
2: Und das

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1: Es ist jetzt
0: 2:15.
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11: Ich bin Moritz Einzel. Von rechts außen bis ganz links, die Zahl der Extremisten in Deutschland ist weiter angestiegen. Das zeigt der neue Verfassungsschutzbericht für das vergangene Jahr, den Bundesinnenminister Dobrindt vorgestellt hat.
12: Was dabei besonders auch bedrohlich ist, dass sich diese Szene ständig verjüngt, stärker vernetzt und aktionsorientierter ist.
11: Die größte Bedrohung gehe weiterhin von Rechtsextremisten aus. Die Zunahme linksextremer Gewalt, etwa auf kritische Infrastruktur, sei zugleich ein ernstes Warnsignal für den Rechtsstaat, so Dobrindt. Die Arbeitslosenzahl ist im Juni leicht gesunken.

0: Hätte die Bundesagentur für Arbeit mit. Demnach sank die Arbeitslosenquote um 0,1 Prozentpunkte auf 6,2 Prozent. Insgesamt waren 15.000 Menschen weniger arbeitslos gemeldet als noch im Mai, aber 22.000 mehr als noch im Juni des vergangenen Jahres. Grünen-Fraktionschefin Dröge wirft Kanzler Merz beim Thema Hitze Untätigkeit vor. Nach dem gefährlichen Hitzewochenende habe er es nicht einmal für nötig gehalten, sich dazu zu äußern. Das sei beeindruckend empathielos, so Dröge. Der Koalitionsausschuss müsse sich damit beschäftigen, wie vor allem ältere Menschen und Kinder künftig besser vor Hitzewellen geschützt werden.
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2: Mit Henrike Müller. Wer an heißen Tagen in Nürnberg im Wörthersee baden geht, kann sich künftig sicherer fühlen. Da sich die Norikusbucht mittlerweile zum Besuchermagneten entwickelt hat, richtet die Stadt dort bis September an Wochenenden und Feiertagen eine feste Badeaufsicht ein. Zwischen 12.30 Uhr und 18 Uhr sind künftig Einsatzkräfte von DLRG und BRK Wasserwacht im Dienst. Mindestens 3 ehrenamtliche Wasserretter sorgen für mehr Sicherheit, helfen bei Notfällen und versorgen auch kleinere Verletzungen. Die Stadt unterstützt das gemeinsame Projekt mit einer mobilen Rettungsstation und will die Badeaufsicht dauerhaft etablieren.
3: Danke, Henny.
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3: Kurz noch 2 Service auf die Straßen. Auf der A9 Nürnberg Richtung Berlin 3 Kilometer Stau zwischen Kreuz Nürnberg Ost und Kreuz Nürnberg 10 Minuten drauf. Sonst was gesehen? Dann gibt Bescheid 08000 97 1 97 1. Danke, komm gut durch. 27 Grad gerade hier bei uns in Nürnberg und auch bei euch in Schwarzenburg draußen. Dazu recht wolkig, teils nass, teils Gewitter. Morgen das gleiche bei 22 Grad max. Donnerstag trockener Sonne-Wolken-Mix bei 27 Grad max.
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3: 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Und dieser Song ist sehr gut. Billy Idol, Moni.

0: The Seal macht wieder Tasmanien unsicher. Hallo zusammen. Neil ist ein Seeelefant und jedes Jahr kommt er in Tasmanien an Land und hat da ein bisschen Spaß in den Dörfern und Städten. Und ich kriege in letzter Zeit immer wieder Insta-Videos reingespült, wie er da auf der Straße liegt und den Verkehr blockiert oder Leitpfosten kaputt macht. Das scheint ihm irgendwie besonders viel Spaß zu machen. Mit seinem ganzen Körpergewicht auf diese Leitpfosten drauf, bis sie umknicken. Und die Leute können halt quasi auch nichts dagegen tun. Dieses Viech ist halt unfassbar schwer. Und wenn das da ist, dann ist es da halt. Aber wenn ich mir die Kommentare so anschaue, sind die meisten Leute glücklich, dass Neil the Seal wieder die Straßen unsicher macht. Eine ganz wichtige Frage noch an unsere Nachrichtenredaktion, die hat das Ganze auch nochmal tiefer recherchiert. Henrike Müller. Wie süß ist Neil the Seal?
1: Sehr süß. Henrike Müller, Nachrichtenredaktion.
0: Vielen Dank. 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

0: So, schüttel euren plattgesessenen Büropo gleich mal ordentlich aus, damit das Sitzfleisch noch bis zum Feierabend reicht. Mit Booty Shaking Boogie Rock Beats aus den 70ern von Status Quo. Whatever you want, gleich hier auf Gong 97.1.
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0: Um 14:30 Servus auf die Straßen. Auf der A9 Nürnberg Richtung Berlin 3 Kilometer Stau zwischen Kreuz Nürnberg Ost und Kreuz Nürnberg. 10 Minuten braucht er länger. Wenn ihr noch was gesehen habt, gebt Bescheid. 08000 97 1 97 1. Danke, kommt durch. 27 Grad gerade bei euch in Rot, 26 bei euch in Röthenbach an der Pegnitz. Dazu ziemlich wolkig, teils nass, stellenweise Gewitter. Morgen das gleiche bei 22 Grad max. Am Donnerstag trockene Sonne, Wolkenmix bei 27 Grad maximal.

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0: 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Gleich zum Beispiel Rainbow, Since You Been Gone oder Glenn Frey aus den 80ern, The Heat Is On. Gleich hier auf Frankens Classic Rock Sender Nummer 1.
1: Es ist jetzt
0: 2:02.
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1: Ich bin Moritz Einzel. Die Bundesnetzagentur hat entschieden, die Deutsche Bahn muss auf stark belasteten Fernverkehrsstrecken künftig mindestens ein Viertel der Kapazitäten an Wettbewerber abgeben. Die Behörde erhofft sich davon niedrigere Ticketpreise. Besonders profitieren könnte zum Beispiel das italienische Zugunternehmen Italo, das für 2028 seinen Markteintritt in Deutschland plant. Die Verbraucherpreise in Deutschland sind im Juni mit dem Tankrabatt und fallenden Ölpreisen nicht mehr ganz so schnell gestiegen. Die Inflationsrate beträgt im Vergleich zum Vorjahresmonat 2,3%, berichtet das Statistische Bundesamt. Weil der Tankrabatt wegfällt, dürfte die Inflation im Juli wieder zulegen. Es gibt immer mehr Extremisten in Deutschland, vor allem in der rechten Szene. Das geht aus dem jüngsten Verfassungsschutzbericht hervor, den Innenminister Dobrindt vorgestellt hat. Claudia Wächter berichtet.
2: Deutschland steht unter Druck. Von allen Seiten warnt Dobrindt. Sorgen bereitet den Behörden aber vor allem, dass Extremisten aus der rechten, aber auch der linken Szene immer jünger und gewaltbereiter werden. Da werde eine ganze Generation oft online radikalisiert, heißt es. Aber auch Spionage und Cyberattacken nehmen zu. Die größte Bedrohung komme da aus Russland.
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3: Mit Henrike Müller. Schon zum zweiten Mal innerhalb von 24 Stunden ist in Nürnberg ein Streifenwagen auf Einsatzfahrt verunglückt. Heute Morgen um kurz vor sechs krachte ein Polizeiauto mit Blaulicht und Martinshorn auf dem Weg zu einem Einbruchsalarm an der Kreuzung Otto-Bernreuther-Thomas-Mann-Straße mit einem Auto zusammen. Der Aufprall war so heftig, dass das Fahrzeug gegen einen Ampelmast geschleudert wurde, der durch die Wucht umkippte. Die 64-jährige Fahrerin kam ins Krankenhaus, die beiden Polizisten blieben unverletzt. Bereits gestern war ein Streifenwagen auf einer Einsatzfahrt in der Innenstadt mit einem Handwerkerfahrzeug zusammengestoßen. Dabei wurden die beiden Polizisten und der Fahrer des Transporters leicht verletzt.
4: Danke, Henny.
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4: 3 nach 3, Servus auf die Straßen. Am Frankenschnellweg Nürnberg Richtung Fürth, zwischen Nürnberg-Hafen Ost und Dianaplatz ungesicherter Unfall. Wenn ihr noch was gesehen habt, gebt Bescheid 08000 97 1 97 1. Danke, kommt durch. 27 Grad gerade bei euch in Fürth und feucht, dazu ziemlich wolkig, teils nass, teils Gewitter. Morgen das gleiche bei 23 Grad max, Donnerstag trockener Sonne-Wolken-Mix bei bis zu 27 Grad.
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4: Mit dem geilsten Rock der 70er für euren Dienstagnachmittag. Rainbow gleich, legendär, Since You've Been Gone. Und das sind T-Rex, richtig schön geil groovig. Bang a Gong, get it on.

0: Ich durfte heute Morgen im Morgenrock wieder Rockbarde spielen. Hallo zusammen. Da darf ich euch einen Rocksong-Text präsentieren, den wir in möglichst altmodisches, schmalziges Deutsch übersetzt haben, damit ihr erraten könnt, welcher Song es ist. Das ist
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0: Unser Rockbarde hat uns heute diesen wunderbaren Text vorgebracht. Legt nun die Hände an die Hüften und presset die Knie gar dicht beieinander. Doch ach, es ist erst jener ungestüme Hüftschwung, der den Verstand gänzlich in den Abgrund des Wahnsinns stürzt. Und der Stefan konnte lösen.
2: Ich vermute mal, das ist der Time Warp.
0: Ja, war auch ziemlich einfach dieses Mal, oder? Am Donnerstag spielen wir wieder um 20 nach 7 und auch dann gilt natürlich, erkennt ihr den Song, dann

0: Der geilste Rock der 80er für euren Dienstagnachmittag. Police gleich mit am Start. Every Little Thing She Does Is Magic und Styx, Mr. Roboto gleich hier auf Gong 97.1.
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0: 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Verkehrszentrale. 3:30 gerade durch, Servus auf die Straßen. Vorsicht am Frankenschnellweg Nürnberg Richtung Fürth zwischen Nürnberg Hafen Ost und Dianaplatz ungesehen.

0: versicherter Unfall. Die B8 Neustadt Richtung Nürnberg zwischen Langenzenn und Soltendorf, Vorsicht, Pannen-LKW auf der rechten Spur. Sonst was gesehen? Dann gib Bescheid, 08000 97 1 97 1. Danke, kommt gut durch. 27 Grad gerade bei euch in Oberasbach und Altdorf. Dazu ziemlich wolkig, teils nass, stellenweise Gewitter. Morgen das gleiche bei 22 Grad max. Am Donnerstag trockene Sonne, Wolkenmix bei bis zu 27 Grad.
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2: So nämlich. Ich schenk euch literweise Freibier bei der Grünen Nacht in Fürth. Hallo zusammen. Am Wochenende ist Grüne Nacht am Grünen Markt. Richtig nices Festival mit Open-Air-Bühne, geilen Bands, zum Beispiel Freitagabend Kiss Forever, richtig nice Kiss-Tribute-Band und anderen geilen Bands. Wir haben für euch einen Tisch reserviert für Freitagabend und obendrauf gibt's noch eine Menge Freibier. Wer jetzt anruft, kriegt's 08097 197 1.

0: Grüße gehen raus an die Marianne aus Nürnberg. Die gönnt sich am Freitag eine richtig gute Zeit am Grünen Markt bei der Grünen Nacht in Fürth mit einer Menge Freibier auf unseren Nacken. Wir haben für euch auch noch einen Tisch am Samstag bei der Grünen Nacht reserviert, inklusive einer Menge Freibier. Den haut der Johannes morgen um 20 nach 10 raus, hier auf Gong 97.1.
1: Es ist jetzt
0: kurz vor 4.
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10: Ich bin Moritz Einzel. Die Inflation in Deutschland hat im Juni weiter nachgelassen. Nach vorläufigen Zahlen des Statistischen Bundesamts stiegen die Verbraucherpreise im Vergleich zum Vorjahr um 2,3%, nach 2,6% im Mai. Zoe Tassovali berichtet.
11: Vor allem an der Zapfsäule hat sich die Lage entspannt. Viele Autofahrerinnen und Autofahrer konnten deshalb zumindest etwas durchatmen. Energie hat im Juni zwar immer noch mehr gekostet als vor einem Jahr, der Anstieg fiel aber deutlich geringer aus als zuletzt. Lebensmittel und Dienstleistungen

0: Wie Restaurantbesuche oder Reisen sind dagegen noch mal teurer geworden.
1: Die Deutsche Bahn muss Wettbewerbern im Fernverkehr künftig mindestens ein Viertel der Kapazitäten auf hochbelasteten Strecken überlassen. Das geht aus einem Beschluss der Bundesnetzagentur hervor, die sich so bessere Qualität und niedrigere Preise erhofft. Damit entspricht die Behörde einer zentralen Forderung des italienischen Zugunternehmens Italo, das in 2 Jahren auf dem deutschen Markt loslegen will. Nach den tödlichen Schüssen in einer Mutter-Kind-Gruppe in Stade sind weitere Details zum Täter und zu seiner Familie bekannt geworden. Der mutmaßliche Schütze, dessen 3 Monate alte Tochter sich mit ihrer Mutter in der Einrichtung befand, soll das Kind zuvor geschüttelt haben. Das berichtet der Spiegel. Das war wohl Hintergrund eines Sorgerechtsstreits. Der 45-jährige Mann soll gestern in Stade 6 Menschen erschossen haben.
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3: Mit Henrike Müller. Nürnbergs Straßenbahnen stehen weiter still. Wann sie wieder fahren werden, ist unklar. Die VAG arbeitet mit Hochdruck daran, Fahrzeuge und Schienen zu säubern. Durch die große Hitze der vergangenen Tage war das Füllmaterial zwischen Gleisen und Straße weich geworden und hatte sich überall verteilt. Um die schwarze, zähe Bitumenmasse zu entfernen, müssen die Gleise neu geschliffen werden. In der vergangenen Nacht hat die VAG allerdings nur etwa 1500 Meter geschafft. Insgesamt hat das Nürnberger Straßenbahnnetz aber eine Länge von über 38 Kilometern. Bei den Fahrzeugen stehen erst rund 10 von 60 vorhandenen für den Betrieb bereit. Sie sollen aber erst dann wieder fahren, wenn die jeweilige Strecke komplett gesäubert ist.
4: Danke, Henny.
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4: 3 nach 4, Servus auf die Straßen. Soweit alles fein bei euch. Wenn ihr was seht, gebt Bescheid. 08000 97 1 97 1. Danke, kommt gut durch. 27 Grad gerade bei euch in Erlangen und auch bei euch in Burgthann. Dazu ziemlich wolkig, teils bisschen Sonne, teils nass, stellenweise Gewitter. Morgen das gleiche bei 22 Grad max, Donnerstag trockener Sonne-Wolken-Mix bei bis zu 27 Grad.
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4: Mit dem besten Autofahrsong, wo gibt für eure Fahrt in den Feierabend. Golden Earring Radar Love gleich. Und vorher noch dieser Fetzen Abtempo 80er von Billy Idol. Das ist White Wedding. Und ich bin der Nico. Schönen Nachmittag.

0: Also mich persönlich würde es ja richtig hart abnerven, wenn ich extra wach geblieben wäre, um mir das Deutschlandspiel gegen Paraguay anzuschauen, nur um denen einfach beim Versagen zuzugucken. Das ist schon echt sau unangenehm. Johannes, moin, na, wie ist es?
1: Ja, ich weiß echt nicht, was ich schlimmer finde, dass ich angeschaut habe, dass Deutschland gegen Paraguay rausfliegt oder dass ich mir bis 1:30 nachts angeschaut habe, dass Deutschland gegen Paraguay rausfliegt. 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
0: Und jetzt?
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0: Machen wir uns einen schönen, entspannten Dienstag, Feierabend mit richtig gediegenen und schönen Songs. Oasis mit dabei, Wonderwall und absoluter Klassiker, das Riff aller Riffs, die Purple Smoke on the Water, gleich hier auf Gong 97.1.
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9: Kurz vor 5:30, Servus auf die Straßen. Soweit alles fein bei euch. Ein Blitzer habe ich, Nürnberg-Ziegelsteinstraße stadteinwärts. Wenn ihr noch was habt, gebt Bescheid. 08000 97 1 97 1. Danke, kommt gut durch. 28 Grad gerade bei euch in Zirndorf, 27 bei euch in Bubenreuth. Dazu recht wolkig, bisschen Sonne zwischendurch, teils nass, stellenweise Gewitter. Morgen wolkig, nass, eventuell auch noch Gewitter bei 22 Grad max. Donnerstag trockener Sonne-Wolken-Mix bei bis zu 27 Grad.
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Heute nochmal großer Ansturm auf die Tankstellen, denn letzter Tag mit Tankrabatt. 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

0: supergeiler 70er Rock für euren Dienstagnachmittag. Die Eagles sind mit am Start. Heartache Tonight, richtig schön groovig. Und Ram Jam hauen richtig schön rein mit Black Betty. Gleich hier auf Gong 97.1.
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2: Es ist jetzt
3: kurz vor 5.
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10: Ich bin Moritz Einzel. Ab morgen ist der Geschichte der Tankrabatt. Und die Spritpreise ziehen bereits spürbar an. Laut ADAC kostete ein Liter Diesel am Mittag im bundesweiten Schnitt 3,5 Cent mehr als am Vortag. Super E10 verteuerte sich um 3,3 Cent. Der Automobilclub hält den Anstieg angesichts sinkender Ölpreise für nicht gerechtfertigt. Die Deutsche Bahn muss Wettbewerbern im Fernverkehr künftig mindestens ein Viertel der Kapazitäten auf hochbelasteten Strecken überlassen. Das geht aus einem Beschluss der Bundesnetzagentur hervor. Die Behörde entspricht damit einer zentralen Forderung des italienischen Zugunternehmens Italo, das ab 2028 auf dem deutschen Markt angreifen will. Der Anstieg der

0: Verbraucherpreise hat sich im Juni weiter abgeschwächt. Die Inflationsrate werde im Vergleich zum Vorjahresmonat voraussichtlich 2,3% betragen, teilte das Statistische Bundesamt mit. Verglichen mit dem Mai sank die Teuerungsrate demnach um 0,3%.
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2: Mit Henrike Müller. Wer an heißen Tagen in der Fürther Innenstadt Abkühlung sucht, kann jetzt an einem von drei Frischespendern Halt machen. Es handelt sich um Edelstahlsäulen, die auf Knopfdruck feinen Sprühnebel verteilen. Dadurch wird die Luft in der Nähe um bis zu 12 Grad kühler. Für Oberbürgermeister Thomas Jung eine alltagstaugliche Lösung, um dem Klimawandel zu begegnen.
3: Das ist pro Knopfdruck 1 Liter. Das ist eine überschaubare Menge und es ist so, dass wir damit nicht verschwenderisch umgehen. Es gibt keine Dauerbenebelung. Nur wenn gedrückt wird, nur wenn Interesse ist, läuft's.
2: Eine der Säulen kostet rund 8.000 Euro. Wenn sie gut angenommen werden, sollen noch mehr in der Stadt aufgestellt werden.
4: Danke, Henny.
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5: 3 nach 5, Servus auf die Straßen. Vorsicht auf der A3 Regensburg Richtung Nürnberg. Zwischen Kreuz Altdorf und Kreuz Nürnberg Reifenteile auf der Fahrbahn. Und auch auf der A9 München Richtung Nürnberg zwischen Hilpoltstein und Allersberg Reifenteile auf der Fahrbahn. Ein Blitzer Nürnberg Ziegelsteinstraße einwärts. Wenn ihr noch was habt, gebt Bescheid. 08000 97 1 97 1. Danke, kommt gut durch. 28 Grad gerade bei euch in Schweig und Schwabach. Dazu recht wolkig. Zwischendurch Sonne, zwischendurch Regen und vielleicht auch Gewitter. Morgen sieht es ähnlich aus bei 22 Grad max. Donnerstag 27 Grad maximal bei trockenem Sonne-Wolken-Mix.
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5: 28 Grad sind ja im Vergleich schon fast angenehm kühl. Da kann man ja sogar vielleicht auch mal ein kleines Tänzchen machen. Mit supergeilen 70er Grooves von Ram Jam. Das ist Black Betty. Nico am Mikro.

0: Neil the Seal macht wieder Tasmanien unsicher. Hallo zusammen. Neil ist ein Seeelefant und jedes Jahr kommt er in Tasmanien an Land und hat da ein bisschen Spaß in den Dörfern und Städten. Und ich kriege in letzter Zeit immer wieder Insta-Videos reingespült, wie er da auf der Straße liegt und den Verkehr blockiert oder Leitpfosten kaputt macht. Das scheint ihm irgendwie besonders viel Spaß zu machen. Mit seinem ganzen Körpergewicht auf diese Leitpfosten drauf, bis sie umknicken. Und die Leute können halt quasi auch nichts dagegen tun. Dieses Viech ist halt unfassbar schwer. Und wenn das da ist, dann ist es da halt. Aber wenn ich mir die Kommentare so anschaue, sind die meisten Leute glücklich, dass Neil the Seal wieder die Straßen unsicher macht. Eine ganz wichtige Frage noch an unsere Nachrichtenredaktion, die hat das Ganze auch nochmal tiefer recherchiert. Henrike Müller. Wie süß ist Neil the Seal?
1: Sehr süß. Henrike Müller, Nachrichtenredaktion.
0: Vielen Dank. 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

0: Jetzt sind wir ja temperaturmäßig so langsam mal wieder einigermaßen in Gefilden angekommen, in dem man irgendwie so eine Runde kuscheln kann, sich anfassen kann, ohne komplett in Schweiß auszubrechen und aneinander zu kleben. Und da klingen 80er Balladen doch gleich noch viel schöner. REO, Speedwagon, Keep on Loving You und Eddie Money, Take Me Home Tonight, gleich hier auf Gong 97.1.
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0: Halb sechs Gott durch, Servus auf die Straßen. Auf der B4 Erlangen Richtung Nürnberg, Höhe Abfahrt Buch, Vorsicht, steht ein Pannenbus auf der Fahrbahn. Blitzer Nürnberg-Ziegelsteinstraße einwärts und A73 Bamberg Richtung Nürnberg, Höhe Ronhof. Wenn ihr noch was gesehen habt, gebt Bescheid. 08000 97 1 97 1. Danke, kommt gut durch. 28 Grad gerade bei euch in Langenzenn, 27 bei euch in Leimburg. Dazu ziemlich wolkig, teils bissel Sonne, teils bissel Regen, vielleicht auch noch Gewitter. Morgen sieht's ähnlich aus bei 22 Grad max. Donnerstag trockener Sonne-Wolken-Mix bei bis zu 27 Grad.
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0: dürfte heute Morgen im Morgenrock wieder Rockbarde spielen. Hallo zusammen, da darf ich euch einen Rocksong-Text präsentieren, den wir in möglichst altmodisches, schmalziges Deutsch übersetzt haben, damit ihr erraten könnt, welcher Song es ist. Das ist
1: Rock in edler Sprache.
0: Unser Rockbarde hat uns heute diesen wunderbaren Text vorgebracht. Legt nun die Hände an die Hüften und presset die Knie gar dicht beieinander. Doch ach, es ist erst jener ungestüme Hüftschwung, der den Verstand gänzlich in den Abgrund des Wahnsinns stürzt. Und der Stefan konnte lösen.
2: Ich vermute mal, das ist der Time Warp.
0: Ja, war auch ziemlich einfach dieses Mal, oder? Am Donnerstag spielen wir wieder um 20 nach 7 und auch dann gilt natürlich, erkennt ihr den Song?

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3: Es ist jetzt
1: 3:06.
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12: Ich bin Moritz Einzel. Das Bundeskartellamt will die Spritpreise nach dem Ende des Tankrabatts weiter beobachten. Der gilt ja nur noch heute. Unternehmen dürften die Situation nicht dazu nutzen, Preiserhöhungen vorzunehmen, die sich sachlich nicht rechtfertigen ließen, so Kartellamtschef Mund. Der Tankstellenverband BFT erwartet, dass die Spritpreise ab morgen steigen. Laut ADAC machen sie das schon seit heute. Wer in den USA geboren wird, erhält automatisch die US-Staatsbürgerschaft. So war das bisher und so bleibt es auch, hat der Supreme Court, also das oberste US-Gericht, entschieden. Damit kassiert US-Präsident Trump eine Niederlage in der Sache. Er wollte das Geburtsrecht per Anordnung massiv einschränken. Mehr Konkurrenz auf der Schiene. Die Deutsche Bahn muss auf stark ausgelasteten Fernstrecken künftig mindestens ein Viertel der Kapazitäten an Wettbewerber abgeben. Davon könnte schon bald das italienische Unternehmen Italo profitieren. Es plant den Einstieg in Deutschland ab 2028. Mehr von Claudia Wächter.
13: Mehr Konkurrenz, davon könnten dann am Ende aber auch die Fahrgäste profitieren, hofft zumindest die Bundesnetzagentur. Heißt, die Ticketpreise im Fernverkehr könnten sinken. Geplant ist, dass die Italiener erst einmal 2 Strecken aus dem Süden, also von München gen Norden, bekommen, Richtung Dortmund und Hamburg.
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14: Mit Henrike Müller. Aus Straße wird Rennstrecke. Die Aufbauarbeiten für das Nürburgring-Rennen in Nürnberg sind auf der Zielgeraden. Am kommenden Wochenende geht's wieder rund auf Deutschlands einzigem Stadtkurs. Wolfgang Schlosser, Vorstandsvorsitzender des Motorsportclubs Nürnberg, freut sich schon, wenn's wieder losgeht.
15: Es muss 4 Kilometer Betonleitwände, 4 Zäune dazu. Etwa die gleiche Menge haben wir nochmal in Leiblang. Da sind wir fast bei 5 Kilometer. Wenn 120.000 Menschen kommen, brauchst du für die Leute Zuwasser, Abwasser, Toiletten. Wir haben zig, zig, zig Kilometer an Kabeln, inzwischen Glasfaser. Und das können sich die meisten Menschen gar nicht vorstellen, was da im Hintergrund alles passieren muss.
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1: Um 2:06, guten Abend auf die Straßen. Soweit alles fein bei euch. Ein Blitzer A73, Bamberg Richtung Nürnberg, Höhe Rohnhof. Wenn ihr noch was gesehen habt, dann gebt Bescheid. 08000 97 1 97 1. Danke, kommt gut durch. 28 Grad gerade bei euch in Stein und Lauf. Dazu recht wolkig, teils sonnig, teils nass, eventuell auch Gewitter. Morgen sieht es ähnlich aus bei 22 Grad. Max Donnerstag trockener Sonne-Wolken-Mix bei bis zu 27 Grad.
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0: nicht eins.
1: Drehen wir nochmal ein wenig auf. Im Dienstagabend. Wir sind Fetzen-Arzt-Gebrett von Bryan Adams. Somebody. Mikro. Schönen Abend euch.

0: Also mich persönlich würde es ja richtig hart abnerven, wenn ich extra wach geblieben wäre, um mir das Deutschlandspiel gegen Paraguay anzuschauen, nur um denen einfach beim Versagen zuzugucken. 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
1: Kurz vor 7:30, Servus auf die Straßen. Soweit alles fein bei euch. Ein Blitzer A73 Bamberg Richtung Nürnberg, Höhe Ronhof. Wenn ihr noch was gesehen habt, gebt Bescheid. 08000 97.1. Danke, kommt durch. 27 Grad gerade bei euch in Ammerndorf und Möhrendorf. Dazu recht wolkig, bisschen Sonne zwischendurch, bisschen Regen, vielleicht auch noch Gewitter. Morgen sieht's ähnlich aus bei 22 Grad und am Donnerstag trockener Sonne-Wolken-Mix bei 27 Grad max.
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3: Ich bin Fabian Schaffer. Ab morgen ist er Geschichte der Tankrabatt. Und die Spritpreise ziehen bereits spürbar an. Laut ADAC kostete ein Liter Diesel am Mittag im bundesweiten Schnitt 3,5 Cent mehr als am Vortag. Super E10 verteuerte sich um 3,3 Cent. Der Automobilclub hält den Anstieg angesichts sinkender Ölpreise für nicht gerechtfertigt und vermutet, dass Mineralölkonzerne die höhere Energiesteuer jetzt schon einpreisen. Das Bundeskartellamt kündigte eine genaue Prüfung an. Von rechts außen bis ganz links, die Zahl der Extremisten in Deutschland ist weiter angestiegen. Das zeigt der neue Verfassungsschutzbericht für das vergangene Jahr, den Bundesinnenminister Dobrindt vorgestellt hat.
4: Was dabei besonders auch bedrohlich ist, dass sich diese Szene ständig verjüngt, stärker vernetzt und aktionsorientierter ist.
3: Die größte Bedrohung gehe weiterhin von Rechtsextremisten aus. Die Zunahme linksextremer Gewalt, etwa auf kritische Infrastruktur, sei zugleich ein ernstes Warnsignal für den Rechtsstaat, so Dobrindt. Nach den tödlichen Schüssen in einer Mutter-Kind-Gruppe in Stade sind weitere Details zum Täter und zu seiner Familie bekannt geworden. Der mutmaßliche Schütze, dessen 3 Monate alte Tochter sich mit ihrer Mutter in der Einrichtung befand, soll das Kind zuvor geschüttelt haben. Das berichtet der Spiegel. Das war demnach Hintergrund eines Sorgerechtsstreits. Der 45-Jährige soll gestern 6 Menschen erschossen haben. Die Grünen im Bayerischen Landtag fordern eine landesweite digitale Karte mit kühlen Orten für Hitzetage. Dem Landesgesundheitsamt liegen bisher nur Daten aus 13 Kommunen vor. Schwaben und die Oberpfalz fehlen komplett. Das Gesundheitsministerium hat eine entsprechende Kartierung aber nicht geplant. Genauso wenig wie Mindeststandards für die bestehenden kühlen Orte, also etwa ein behindertengerechter Zugang, kostenloses Trinkwasser oder eine finanzielle Förderung. Neben der sportlichen Blamage verpasst der Deutsche Fußballbund durch das frühe Aus der Nationalmannschaft bei der WM auch viel Geld. Das Achtelfinale hätte zusätzlich 4 Millionen Dollar gebracht. Nochmal 4 wären für das Viertelfinale draufgekommen. Kleines Trostpflaster für den Einzug ins 16. Finale gibt's immerhin 11 Millionen Dollar.
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5: Mit Henrike Müller. Wer an heißen Tagen in Nürnberg im Wörthersee baden geht, kann sich künftig sicherer fühlen. Da sich die Norikusbucht mittlerweile zum Besuchermagneten entwickelt hat, richtet die Stadt dort bis September an Wochenenden und Feiertagen eine feste Badeaufsicht ein. Zwischen 12.30 Uhr und 18 Uhr sind künftig Einsatzkräfte von DLRG und BRK Wasserwacht im Dienst. Mindestens 3 ehrenamtliche Wasserretter sorgen für mehr Sicherheit, helfen bei Notfällen und versorgen auch kleinere Verletzungen. Die Stadt unterstützt das gemeinsame Projekt mit einer mobilen Rettungsstation und will die Badeaufsicht dauerhaft etablieren.
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6: Die Nacht wolkig und teils nass, stellenweise Gewitter bei 18 Grad. Der Mittwoch wolkig, teils nass, vielleicht auch da noch Gewitter bei 22 Grad maximal. Am Donnerstag trockener Sonne-Wolken-Mix bei bis zu 27 Grad.
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2: Ich bin Fabian Schaffer. Ab morgen ist er Geschichte, der Tankrabatt. Und die Spritpreise ziehen bereits spürbar an. Laut ADAC kostete ein Liter Diesel am Mittag im bundesweiten Schnitt 3,5 Cent mehr als am Vortag. Super E10 verteuerte sich um 3,3 Cent. Der Automobilclub hält den Anstieg angesichts sinkender Ölpreise für nicht gerechtfertigt und vermutet, dass Mineralölkonzerne die höhere Energiesteuer jetzt schon einpreisen. Das Bundeskartellamt kündigte eine genaue Prüfung an. Von rechts außen bis ganz links, die Zahl der Extremisten in Deutschland ist weiter angestiegen. Das zeigt der neue Verfassungsschutzbericht für das vergangene Jahr, den Bundesinnenminister Dobrindt vorgestellt hat.
3: Was aber besonders auch bedrohlich ist, dass sich diese Szene ständig verjüngt, stärker vernetzt und aktionsorientierter ist.
2: Die größte Bedrohung gehe weiterhin von Rechtsextremisten aus. Die Zunahme linksextremer Gewalt, etwa auf kritische Infrastruktur, sei zugleich ein ernstes Warnsignal für den Rechtsstaat, so Dobrindt. Nach den tödlichen Schüssen in einer Mutter-Kind-Gruppe in Stade sind weitere Details zum Täter und zu seiner Familie bekannt geworden. Der mutmaßliche Schütze, dessen 3 Monate alte Tochter sich mit ihrer Mutter in der Einrichtung befand, soll das Kind zuvor geschüttelt haben. Das berichtet der Spiegel. Das war demnach Hintergrund eines Sorgerechtsstreits. Der 45-Jährige soll gestern 6 Menschen erschossen haben. Die Grünen im Bayerischen Landtag fordern eine landesweite digitale Karte mit kühlen Orten für Hitzetage. Dem Landesgesundheitsamt liegen bisher nur Daten aus 13 Kommunen vor. Schwaben und die Oberpfalz fehlen komplett. Das Gesundheitsministerium hat eine entsprechende Kartierung aber nicht geplant. Genauso wenig wie Mindeststandards für die bestehenden kühlen Orte, also etwa ein behindertengerechter Zugang, kostenloses Trinkwasser oder eine finanzielle Förderung. Neben der sportlichen Blamage verpasst der Deutsche Fußballbund durch das frühe Aus der Nationalmannschaft bei der WM auch viel Geld. Das Achtelfinale hätte zusätzlich 4 Millionen Dollar gebracht. Nochmal 4 wären für das Viertelfinale draufgekommen. Kleines Trostpflaster, für den Einzug ins 16. Finale gibt's immerhin 11 Millionen Dollar.
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1: Mit Henrike Müller. Wer an heißen Tagen in Nürnberg im Wörthersee baden geht, kann sich künftig sicherer fühlen. Da sich die Norikusbucht mittlerweile zum Besuchermagneten entwickelt hat, richtet die Stadt dort bis September an Wochenenden und Feiertagen eine feste Badeaufsicht ein. Zwischen 12.30 Uhr und 18 Uhr sind künftig Einsatzkräfte von DLRG und BRK Wasserwacht im Dienst. Mindestens 3 ehrenamtliche Wasserretter sorgen für mehr Sicherheit, helfen bei Notfällen und versorgen auch kleinere Verletzungen. Die Stadt unterstützt das gemeinsame Projekt mit einer mobilen Rettungsstation und will die Badeaufsicht dauerhaft etablieren.
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4: Ich bin Fabian Schaffer. Bleibt Julian Nagelsmann Fußball-Bundestrainer? Die Entscheidung darüber wird der DFB wohl erst nach der Rückkehr nach Deutschland verkünden. DFB-Präsident Neuendorf bei Welt-TV.
5: Wir können nach so einem Turnier nicht einfach zur Tagesordnung übergehen. In den kommenden Tagen, haben wir besprochen, werden wir uns zusammensetzen. Wir werden gemeinsam darüber sprechen, warum es uns nicht gelungen ist, unser Potenzial abzurufen.
4: Nagelsmann selbst hatte nach dem WM-Aus gegen Paraguay gesagt, er werde nicht zurücktreten. Kaufbeuren wird einer von drei Standorten für das neue Raketenabwehrsystem Arrow 3 in Deutschland. Das hat Bayerns Ministerpräsident Söder heute beim Technischen Ausbildungszentrum der Luftwaffe in Kaufbeuren angekündigt. Die Anlage soll 2028 fertig sein. Die Abfangraketen sollen wohl auf dem Fliegerhorst Lager Lechfeld stationiert werden. Arrow 3 kann feindliche Raketen in über 100 Kilometern Höhe zerstören. Der US Supreme Court hat entschieden, dass Bundesstaaten Transmädchen und Frauen vom Frauen- und Mädchensport ausschließen dürfen. Begründet wurde das mit Sicherheit und fairem Wettbewerb. Ein Richter verwies auf körperliche Unterschiede zwischen Männern und Frauen. US-Präsident Trump begrüßte das Urteil als großen Sieg. Der Anstieg der Verbraucherpreise hat sich im Juni weiter abgeschwächt. Die Inflationsrate werde im Vergleich zum Vorjahresmonat voraussichtlich 2,3% betragen, teilte das Statistische Bundesamt mit. Verglichen mit dem Vormonat Mai sank die Teuerungsrate demnach um 0,3%. Die Inflation hatte infolge deutlich gestiegener Energiepreise wegen des Iran-Kriegs zunächst spürbar angezogen. Im Mai sank sie dann aber wieder, auch wegen des Tankrabatts, der jetzt ausläuft. Die Deutsche Bahn muss Wettbewerbern im Fernverkehr künftig mindestens ein Viertel der Kapazitäten auf hochbelasteten Strecken überlassen. Das geht aus einem Beschluss der Bundesnetzagentur hervor. Die Behörde entspricht damit einer zentralen Forderung des italienischen Zugunternehmens Italo, das ab 2028 auf dem deutschen Markt angreifen will.
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6: Mit Henrike Müller. Nürnbergs Straßenbahnen stehen weiter still. Wann sie wieder fahren werden, ist unklar. Die VAG arbeitet mit Hochdruck daran, Fahrzeuge und Schienen zu säubern. Durch die große Hitze der vergangenen Tage war das Füllmaterial zwischen Gleisen und Straße weich geworden und hatte sich überall verteilt. Um die schwarze, zähe Bitumenmasse zu entfernen, müssen die Gleise neu geschliffen werden. In der vergangenen Nacht hat die VAG allerdings nur etwa 1500 Meter geschafft. Insgesamt hat das Nürnberger Straßenbahnnetz aber eine Länge von über 38 Kilometern. Bei den Fahrzeugen stehen erst rund 10 von 60 vorhandenen für den Betrieb bereit. Sie sollen aber erst dann wieder fahren, wenn die jeweilige Strecke komplett gesäubert ist.
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7: Die Nacht wolkig und teils nass, stellenweise Gewitter bei 18 Grad. Der Mittwoch wolkig, teils nass, vielleicht auch da noch Gewitter bei 22 Grad maximal. Am Donnerstag trockener Sonne, Wolken mit bei bis zu 27 Grad.
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0: Ich bin Fabian Schaffer. Bleibt Julian Nagelsmann Fußball-Bundestrainer? Die Entscheidung darüber wird der DFB wohl erst nach der Rückkehr nach Deutschland verkünden. DFB-Präsident Neuendorf bei Welt TV.
1: Wir können nach so einem Turnier nicht einfach zur Tagesordnung übergehen. In den kommenden Tagen, haben wir besprochen, werden wir uns zusammensetzen. Wir werden gemeinsam darüber sprechen, warum es uns nicht gelungen ist, unser Potenzial abzurufen.
0: Nagelsmann selbst hatte nach dem WM-Aus gegen Paraguay gesagt, er werde nicht zurücktreten. Kaufbeuren wird einer von drei Standorten für das neue Raketenabwehrsystem Arrow 3 in Deutschland. Das hat Bayerns Ministerpräsident Söder heute beim Technischen Ausbildungszentrum der Luftwaffe in Kaufbeuren angekündigt. Die Anlage soll 2028 fertig sein. Die Abfangraketen sollen wohl auf dem Fliegerhorst Lager Lechfeld stationiert werden. Arrow 3 kann feindliche Raketen in über 100 Kilometern Höhe zerstören. Der US Supreme Court hat entschieden, dass Bundesstaaten Transmädchen und Frauen vom Frauen- und Mädchensport ausschließen dürfen. Begründet wurde das mit Sicherheit und fairem Wettbewerb. Ein Richter verwies auf körperliche Unterschiede zwischen Männern und Frauen. US-Präsident Trump begrüßte das Urteil als großen Sieg. Der Anstieg der Verbraucherpreise hat sich im Juni weiter abgeschwächt. Die Inflationsrate werde im Vergleich zum Vorjahresmonat voraussichtlich 2,3% betragen, teilte das Statistische Bundesamt mit. Verglichen mit dem Vormonat Mai sank die Teuerungsrate demnach um 0,3%. Die Inflation hatte infolge deutlich gestiegener Energiepreise wegen des Iran-Kriegs zunächst spürbar angezogen. Im Mai sank sie dann aber wieder, auch wegen des Tankrabatts, der jetzt ausläuft. Die Deutsche Bahn muss Wettbewerbern im Fernverkehr künftig mindestens ein Viertel der Kapazitäten auf hochbelasteten Strecken überlassen. Das geht aus einem Beschluss der Bundesnetzagentur hervor. Die Behörde entspricht damit einer zentralen Forderung des italienischen Zugunternehmens Italo, das ab 2028 auf dem deutschen Markt angreifen will.
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3: Mit Henrike Müller. Was liegen bleibt, lebt weiter. Im Nürnberger Tiergarten gibt es jetzt eine neue Infostation über den ökologischen Wert von Aas. Vom Klimawaldpfad aus können Besucher beobachten, wie sich Kadaverteile von Wildtieren zersetzen und warum genau das für die Natur so wichtig ist. Tiergartendirektor Doug Enke.
4: Die Bedeutung der Kadaver und der Biomasse der sterbenden Tiere und Pflanzen ist in letzter Zeit zu einem sehr, sehr wichtigen Forschungsobjekt geworden, weil die Bedeutung lange unterschätzt wurde und man jetzt erst erkennt, wie stark die Biodiversität von diesen toten Pflanzenteilen und Kadavern, Tierkadavern abhängig ist.
3: Wer das sehen will, muss sich ganz bewusst entscheiden, aus einer Höhe von 20 Metern durch ein dreieckiges Guckloch nach unten zu schauen. Wer es nicht sehen will, geht einfach weiter, heißt es aus dem Tiergarten.
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1: Ich bin Fabian Schaffer. Nach dem bitteren WM-Aus für die deutsche Fußballnationalmannschaft hat sich der DFB bislang noch nicht zur Zukunft von Bundestrainer Julian Nagelsmann geäußert.

0: Verbandschef Neuendorf.
1: Wir sind alle sehr enttäuscht. Wir wissen, dieses Abschneiden bei dieser Weltmeisterschaft entspricht nicht den Ansprüchen, die wir uns vor dem Turnier gegeben haben.
0: Und zum Tennis in Wimbledon ist French Open-Sieger Alexander Zverev in die zweite Runde eingezogen. Er bezwang den Belgier Alexander Bloks in 4 Sätzen. Kaufbeuren wird einer von 3 deutschen Standorten für das System Arrow 3 zur Abwehr ballistischer Raketen. Das hat Ministerpräsident Söder angekündigt. Das Arrow-System schließe eine zentrale Fähigkeitslücke, sagte der CSU-Chef bei einem Besuch in Kaufbeuren. Dort wird es bis zur Inbetriebnahme aber noch dauern. Die Anlage in der Nähe der Stadt soll 2028 fertiggestellt sein. US-Präsident Trump hat vor dem obersten Gerichtshof eine Niederlage erlitten. Der Supreme Court erklärte Trumps Anordnung für unrechtmäßig, wonach in den Vereinigten Staaten geborene Kinder nicht mehr automatisch die Staatsbürgerschaft erhalten. Das oberste Gericht hatte zudem im Februar die meisten seiner Zölle für unrechtmäßig erklärt. Nach den tödlichen Schüssen auf 6 Menschen in einer Jugendhilfeeinrichtung in Stade hat das Amtsgericht Haftbefehl gegen den Tatverdächtigen erlassen. Der 45-Jährige soll gestern in einer Mutter-Kind-Wohngruppe 4 Frauen und 2 Männer getötet haben. Hintergrund der Tat ist nach bisherigen Erkenntnissen wahrscheinlich ein Sorgerechtsstreit. Das Bundeskartellamt will die Spritpreise nach dem Ende des Tankrabatts weiter beobachten. Der gilt ja nur noch heute. Unternehmen dürften die Situation nicht dazu nutzen, Preiserhöhungen vorzunehmen, die sich sachlich nicht rechtfertigen ließen, so Kartellamtschef Mund. Der Tankstellenverband BFT erwartet, dass die Spritpreise ab morgen steigen. Laut ADAC machen sie das schon seit heute.
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3: Mit Henrike Müller. Was liegen bleibt, lebt weiter. Im Nürnberger Tiergarten gibt es jetzt eine neue Infostation über den ökologischen Wert von Aas. Vom Klimawaldpfad aus können Besucher beobachten, wie sich Kadaverteile von Wildtieren zersetzen und warum genau das für die Natur so wichtig ist. Tiergartendirektor Doug Enke.
4: Die Bedeutung der Kadaver und der Biomasse der sterbenden Tiere und Pflanzen ist in letzter Zeit zu einem sehr, sehr wichtigen Forschungsobjekt geworden, weil die Bedeutung lange unterschätzt wurde und man jetzt erst erkennt, wie stark die Biodiversität von diesen toten Pflanzenteilen und Kadavern, Tierkadavern abhängig ist.
3: Wer das sehen will, muss sich ganz bewusst entscheiden, aus einer Höhe von 20 Metern durch ein dreieckiges Guckloch nach unten zu schauen. Wer es nicht sehen will, geht einfach weiter, heißt es aus dem Tiergarten.
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5: Die Nacht wolkig und teils nass, stellenweise Gewitter bei 18 Grad. Der Mittwoch wolkig, teils nass, vielleicht auch da noch Gewitter bei 22 Grad maximal. Am Donnerstag trockener Sonne-Wolken-Mix bei bis zu 27 Grad.
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0: Name.
1: Ja, wo sind wir denn?
2: Nimrodstraße, Nürnberg.
0: Die Nimrodstraße liegt in Gibitzenhof und grenzt an die Dianastraße. Benannt wurde sie nach Nimrod, einem in der Bibel und auch im Koran erwähnten Helden und König. Heute geht man davon aus, dass in dieser Figur verschiedene Mythen stecken. In der Bibel ist Nimrod ein Urenkel Noahs. Er ist der erste Mensch auf Erden, der zur Königswürde gelangte. Außerdem wird er als gewaltiger Jäger vor dem Herrn betitelt. Daher kommt wahrscheinlich auch das geflügelte Wort vor dem Herrn. In der jüdischen Tradition ist Nimrod der Gründer des babylonischen und assyrischen Reichs. Ein tyrannischer Herrscher, der sich zudem als Gott verehren ließ, ist Nimrod in der islamischen Überlieferung.

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1: Betty Bossi.
2: Bebe, klingt das nicht ein bisschen nach Mickey Maus oder Donald Duck?
1: Oder nach Brigitte Bardot.
3: Vor 70 Jahren wurde in der Schweiz Betty Bossi in die Welt gebracht. Sie wurde in Hallo Betty von der Werbetexterin Emmy Creola erfunden. Ihre Betty Bossi soll den Umsatz einer Lebensmittelfirma ankurbeln. Dafür braucht Emmy Kochrezepte und sie testet sie zu Hause bei ihrer Familie.
4: Wieso ist da eigentlich eine Banane drauf?
1: Das Rezept habe ich von einem Gemüsehändler, Rick Casimir.
5: Ja, dieser Casimir wollte wahrscheinlich seine ollen Bananen loswerden. Schmeckt aber gut.
1: Ich muss schreiben.
3: Und so schreibt Emmy für ihre Kunstfigur Betty Bossi eine Menge Kochrezepte. So viele, dass sie gar nicht alle kochen kann. Daher hat Emmy für ihren Chef eine ungewöhnliche Bitte.
6: Wie bitte? Ein Betty Bossi Kochlabor?
1: Nichts Verrücktes. Vielleicht 5 Leute.
6: Ja. Und wo wollen Sie kochen?
1: Naja, im Keller wäre doch Platz.
6: In den Archiven unten?
1: Die Hälfte steht sowieso leer. Wir bräuchten nur eine Herdplatte, einen Backofen, Töpfe.
3: Und der Chef sagt ja. Der Erfolg von Betty Bossi wird immer größer. Für viele Schweizer Hausfrauen ist sie eine Ikone, wenn es ums Kochen geht.
1: Ich fühle mich einfach am wohlsten, wenn ich zu Hause schreiben kann.
7: Und kochen.
1: Ja, außer der Mixer geht nicht, den mir mein Mann mitgebracht hat. Also, nichts gegen Küchengeräte. Mein Mann liebt die moderne Technik. Aber die moderne Technik, die liebt ihn leider nicht so sehr.
3: Die Geschichte von Hallo Betty gab es wirklich. Die Betty Bossi Post war die Bibel unter den Kochbüchern. Und als dort ein Rezept für Tiramisu veröffentlicht wurde, war Mascarpone auf einen Schlag in der gesamten Schweiz ausverkauft. Stefan Grundler, Redaktion Gong 97.1.

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1: Ich bin Fabian Schaffer. Nach dem bitteren WM-Aus für die deutsche Fußballnationalmannschaft hat sich der DFB bislang noch nicht zur Zukunft von Bundestrainer Julian Nagelsmann geäußert. Verbandschef Neuendorf.
2: Wir sind alle sehr enttäuscht. Wir wissen, dieses Abschneiden bei dieser Weltmeisterschaft entspricht nicht den Ansprüchen, die wir uns vor dem Turnier gegeben haben.
1: Und zum Tennis in Wimbledon ist French Open-Sieger Alexander Zverev in die zweite Runde eingezogen. Er bezwang den Belgier Alexander Bloks in 4 Sätzen. Kaufbeuren wird einer von 3 deutschen Standorten für das System Arrow 3 zur Abwehr ballistischer Raketen. Das hat Ministerpräsident Söder angekündigt. Das Arrow-System schließe eine zentrale Fähigkeitslücke, sagte der CSU-Chef bei einem Besuch in Kaufbeuren. Dort wird es bis zur Inbetriebnahme aber noch dauern. Die Anlage in der

Foyer der Stadt soll 2028 fertiggestellt sein. US-Präsident Trump hat vor dem obersten Gerichtshof eine Niederlage erlitten. Der Supreme Court erklärte Trumps Anordnung für unrechtmäßig, wonach in den Vereinigten Staaten geborene Kinder nicht mehr automatisch die Staatsbürgerschaft erhalten. Das oberste Gericht hatte zudem im Februar die meisten seiner Zölle für unrechtmäßig erklärt. Nach den tödlichen Schüssen auf 6 Menschen in einer Jugendhilfeeinrichtung

0: Das Bundeskartellamt will die Spritpreise nach dem Ende des Tankrabatts weiter beobachten. Der gilt ja nur noch heute. Unternehmen dürften die Situation nicht dazu nutzen, Preiserhöhungen vorzunehmen, die sich sachlich nicht rechtfertigen ließen, so Kartellamtschef Mund. Der Tankstellenverband BFT erwartet, dass die Spritpreise ab morgen steigen. Laut ADAC machen sie das schon seit heute.
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2: Mit Henrike Müller. Nürnbergs Straßenbahnen stehen weiter still. Wann sie wieder fahren werden, ist unklar. Die VAG arbeitet mit Hochdruck daran, Fahrzeuge und Schienen zu säubern. Durch die große Hitze der vergangenen Tage war das Füllmaterial zwischen Gleisen und Straße weich geworden und hatte sich überall verteilt. Um die schwarze, zähe Bitumenmasse zu entfernen, müssen die Gleise neu geschliffen werden. In der vergangenen Nacht hat die VAG allerdings nur etwa 1500 Meter geschafft. Insgesamt hat das Nürnberger Straßenbahnnetz aber eine Länge von über 38 Kilometern. Bei den Fahrzeugen stehen erst rund 10 von 60 vorhandenen für den Betrieb bereit. Sie sollen aber erst dann wieder fahren, wenn die jeweilige Strecke komplett gesäubert ist.
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1: 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Alles Weitere denkt ihr euch jetzt bitte selber.
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1: Ich bin Joshua Heise. Der Tankrabatt gilt ja nur noch bis Mitternacht, aber laut ADAC sind die Spritpreise schon am Mittag um bis zu 24 Cent pro Liter nach oben gesprungen, obwohl der Rohölpreis zuletzt gefallen ist. Der ADAC hält den Anstieg für nicht gerechtfertigt und vermutet, dass die Mineralölkonzerne die bevorstehende Steuererhöhung bereits eingepreist haben. Nach den tödlichen Schüssen in einer Jugendhilfeeinrichtung im niedersächsischen Stade sitzt der mutmaßliche Täter in Untersuchungshaft. Das Amtsgericht erließ Haftbefehl wegen des Verdachts des sechsfachen Mordes. Laut Staatsanwaltschaft soll der 45-Jährige während eines Termins zum Sorgerecht für seine 3 Monate alte Tochter plötzlich das Feuer auf Mitarbeiter der Einrichtung und des Jugendamts eröffnet haben. Kaufbeuren wird einer von 3 Standorten für das Raketenabwehrsystem Arrow 3 in Deutschland. Das hat Bayerns Ministerpräsident Söder heute beim Technischen Ausbildungszentrum der Luftwaffe in Kaufbeuren angekündigt. Die Anlage soll 2028 fertig sein. Die Abfangraketen sollen wohl auf dem Fliegerhorst Lager Lechfeld stationiert

0: trainiert werden. Arrow 3 kann feindliche Raketen in über 100 Kilometern Höhe zerstören. Altkanzlerin Merkel hat ihr offizielles Porträt für die Galerie im Kanzleramt vorgestellt. Das Gemälde eines deutsch-französischen Künstlers wurde zunächst im Berliner Bode-Museum enthüllt und soll im Oktober als Leihgabe ins Kanzleramt kommen. Das Bild zeigt Merkel im Stehen mit blauem Blazer vor goldbraunem Hintergrund. Bleibt Julian Nagelsmann Fußball-Bundestrainer? Die Entscheidung darüber wird der DFB wohl erst nach der Rückkehr des Teams nach Deutschland verkünden. DFB-Präsident Neuendorf:
1: In den kommenden Tagen, haben wir deswegen besprochen, werden wir uns zusammensetzen. Wir werden gemeinsam darüber sprechen, warum es uns nicht gelungen ist, unser Potenzial abzurufen, was durchaus vorhanden ist, warum wir den Erwartungen nicht gerecht geworden sind, die Fußball-Deutschland an uns hat, die wir an uns selber haben. Und ich glaube, wir können nach so einem Turnier nicht einfach zur Tagesordnung übergehen.
0: Und zum Tennis. In Wimbledon ist Alexander Zverev nach einem Viersatzsieg gegen den Belgier Alexander Bloks in die zweite Runde eingezogen.
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3: Mit Henrike Müller. Wer an heißen Tagen in Nürnberg im Wörthersee baden geht, kann sich künftig sicherer fühlen. Da sich die Norikusbucht mittlerweile zum Besuchermagneten entwickelt hat, richtet die Stadt dort bis September an Wochenenden und Feiertagen eine feste Badeaufsicht ein. Zwischen 12.30 Uhr und 18 Uhr sind künftig Einsatzkräfte von DLRG und BRK Wasserwacht im Dienst. Mindestens 3 ehrenamtliche Wasserretter sorgen für mehr Sicherheit, helfen bei Notfällen und versorgen auch kleinere Verletzungen. Die Stadt unterstützt das gemeinsame Projekt mit einer mobilen Rettungsstation und will die Badeaufsicht dauerhaft etablieren.
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4: Die Nacht wolkig und teils nass, stellenweise Gewitter bei 18 Grad. Der Mittwoch wolkig, teils nass, vielleicht auch da noch Gewitter bei 22 Grad maximal. Am Donnerstag trockener Sonne-Wolken-Mix bei bis zu 27 Grad.
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0: um Gräfenberg durch den Wald wandert, stoßt ihr vielleicht auf ein Logo, das einen Teufel mit Dreizack auf einem markanten Felsen zeigt. Es ist das Wahrzeichen des Gräfenberger Sagenwegs und stellt den Teufelstisch dar, ein in der Region sehr bekanntes Naturdenkmal. Die Felsformation auf dem Eberhardsberg erinnert von der Form her an einen Tisch. Der Sage nach hat hier ein Ritter mit dem Teufel getafelt. Elke Kreil hat den Sagenweg mitentwickelt und erzählt die Geschichte.
1: Ritter Kuno von Gräfenberg begegnete eines Tages an einem Kreuzweg einem riesigen schwarzen Ritter, der ihn zum Kampf herausforderte. So sehr er sich auch anstrengte, das ganze Hauen und Stechen nützte ihm nichts. Der schwarze Ritter überwand ihn, Kuno blieb schwer verletzt zurück und wurde von dem Knappen ins Schloss geschleift.
0: Als es ihm wieder besser ging, schwor Kuno bittere Rache. Allerdings konnte er den schwarzen Ritter nirgendwo mehr finden. Eines Abends, als im Schloss eine lustige Gesellschaft feierte, kam ein unheimlicher Unbekannter dazu.
1: Ohne sich vorzustellen, setzte er sich an den Tisch und becherte und aß und ließ es sich gut gehen. Und am Ende gab er sich als der schwarze Ritter zu erkennen, lehnte aber den Zweikampf ab, den Ritter Kuno dann mit ihm ausführen wollte und sagte, nein, nein, Ritter, kommt morgen eine Stunde vor Mitternacht auf den Eberhardsberg.
0: Tatsächlich fanden sich Ritter Kuno und seine Knappen am angegebenen Ort ein. Plötzlich trat eine schwarze Gestalt hervor. Aus einem Felsen wurde ein Tisch geformt, herumliegende Hölzer dienten als Stühle.
1: Obwohl allen diese Sache höchst sonderbar erschien und ganz unheimlich war, sie wagten es nicht abzulehnen, sondern setzten sich mit dem Teufel, der sich jetzt als solcher zu erkennen gab, an den Tisch und aßen und tranken. Und um 12 Uhr ertönten die Glockenschläge der Klosterkirche von Weißenohe und der Spuk war mit einem Mal vorbei.
0: Der Ritter und seine Knappen kamen aus der gruseligen Geschichte mit einem Riesenschrecken davon. Dass sie das nicht geträumt hatten, beweist bis heute die tischförmige Felsformation, die an das Gelage mit dem Teufel erinnert.

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1: Zwei vollkommen unterschiedliche Filme gibt es jetzt neu in unseren fränkischen Kinos. Als da wären Couscous und Geheimnisse und Supergirl.
2: Hey, weißt du, ich mache mir Sorgen, ob du hier klarkommst, wenn du ständig die Erde verlässt, Kara.
1: Kara ist die Cousine von Superman und hat jetzt mit Supergirl ihre eigene Comic-Verfilmung. Wie ihr starker Cousin kam auch sie vom Planeten Krypton auf die Erde und kämpft hier gegen böse Jungs.
3: Mein Cousin und ich haben sehr verschiedene Ansichten darüber, was es heißt, ein Held zu sein. Sieht nicht so aus, als würde das hier gut ausgehen. Also für euch.
1: Und schon gibt's was auf die Mütze. Während Supergirl für Action sorgt, ist ihr schräger Hund Krypto für den Humor zuständig. Der junge algerische Koch Mehdi hat in Couscous und Geheimnisse ein Problem. Seine Freundin und Arbeitskollegin möchte unbedingt einmal Mehdis Mutter kennenlernen. Bisher konnte er das verhindern, aber jetzt wird's eng.
4: Ich werde am Sonntag mitkommen.
5: Nein, das geht nicht. Da werden die ganze Familie und Freunde meiner Mutter da sein.
6: Super, lerne ich gleich alle kennen.
5: Lea, ich habe dir doch schon erklärt, dass meine Mama kompliziert ist.
6: Weiß sie überhaupt von uns?
1: In seiner Not überredet Mehdi eine alte Freundin dazu, dass sie seine Mutter spielt. Und so erhält Mehdis Freundin ungewöhnliche Informationen.
7: Was sie mir erzählt hat, war echt bewegend.
5: Was hat sie dir erzählt?
7: Sollte ich sie deswegen nicht kennenlernen?
5: Ich verstehe nicht ganz.
7: Was sie für euch Kinder getan hat. Ab wann wusstet ihr, dass sie sich prostituiert hat, um euch Kinder durchzubringen?
5: Wie bitte?
7: Schäm dich deswegen nicht. Nach dem Tod deines Vaters hatte sie keine Wahl.
5: Also, das hat sie dir erzählt?
7: Ich sollte es für mich behalten. Jetzt verstehe ich dich.
1: Die französische Komödie hat

einen Nachteil. Wegen des vielen lecker aussehenden Essens sollte man Couscous und Geheimnisse auf gar keinen Fall hungrig ansehen. Stefan Grundler, Redaktion Gong 97.1.

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2: Ich bin Joshua Heise. Der Tankrabatt gilt ja nur noch bis Mitternacht, aber laut ADAC sind die Spritpreise schon am Mittag um bis zu 24 Cent pro Liter nach oben gesprungen, obwohl der Rohölpreis zuletzt gefallen ist. Der ADAC hält den Anstieg für nicht gerechtfertigt und vermutet, dass die Mineralölkonzerne die bevorstehende Steuererhöhung bereits eingepreist haben. Nach den tödlichen Schüssen in einer Jugendhilfeeinrichtung im niedersächsischen Stade sitzt der mutmaßliche Täter in Untersuchungshaft. Das Amtsgericht erließ Haftbefehl wegen des Verdachts des sechsfachen Mordes. Laut Staatsanwaltschaft soll der 45-Jährige während eines Termins zum Sorgerecht für seine 3 Monate alte Tochter plötzlich das Feuer auf Mitarbeiter der Einrichtung und des Jugendamts eröffnet haben. Kaufbeuren wird einer von 3 Standorten für das Raketen

Abwehrsystem Arrow 3 in Deutschland. Das hat Bayerns Ministerpräsident Söder heute beim Technischen Ausbildungszentrum der Luftwaffe in Kaufbeuren angekündigt. Die Anlage soll 2028 fertig sein. Die Abfangraketen sollen wohl auf dem Fliegerhorst Lagerlechfeld stationiert werden. Arrow 3 kann feindliche Raketen in über 100 Kilometern Höhe zerstören. Altkanzlerin Merkel hat ihr offizielles Porträt für die Galerie im Kanzleramt vorgestellt. Das Gemälde eines deutsch-französischen

0: Präsident Neuendorf.
1: In den kommenden Tagen, haben wir deswegen besprochen, werden wir uns zusammensetzen. Wir werden gemeinsam darüber sprechen, warum es uns nicht gelungen ist, unser Potenzial abzurufen, was durchaus vorhanden ist, warum wir den Erwartungen nicht gerecht geworden sind, die Fußball-Deutschland an uns hat, die wir an uns selber haben. Und ich glaube, wir können nach so einem Turnier nicht einfach zur Tagesordnung übergehen.
0: Und zum Tennis. In Wimbledon ist Alexander Zverev nach einem Viersatzsieg gegen den Belgier Alexander Bloks in die zweite Runde eingezogen.
2: Und jetzt unsere Frankenreporter mit dem Wichtigsten aus der Metropolregion.
3: Mit Henrike Müller. Wer an heißen Tagen in Nürnberg im Wörthersee baden geht, kann sich künftig sicherer fühlen. Da sich die Norikusbucht mittlerweile zum Besuchermagneten entwickelt hat, richtet die Stadt dort bis September an Wochenenden und Feiertagen eine feste Badeaufsicht ein. Zwischen 12.30 Uhr und 18 Uhr sind künftig Einsatzkräfte von DLRG und BRK Wasserwacht im Dienst. Mindestens 3 ehrenamtliche Wasserretter sorgen für mehr Sicherheit, helfen bei Notfällen und versorgen auch kleinere Verletzungen. Die Stadt unterstützt das gemeinsame Projekt mit einer mobilen Rettungsstation und will die Badeaufsicht dauerhaft etablieren.
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1: Das hier geht jetzt raus an alle Musiker, an alle jungen Bands da draußen. Und es geht um die Frage, wie viel muss man eigentlich opfern, um als Musiker wirklich erfolgreich zu werden? Rock-Ikone Ann Wilson von Heart hat darauf jetzt eine klare Antwort gegeben. Da gab es eine Gesprächsrunde im Grammy-Museum. Und sie ist gefragt worden, welchen Rat sie eben jungen Musikerinnen und Musikern geben würde. Und ihre Antwort, wer es wirklich ganz nach oben schaffen möchte, der muss wirklich bereit sein, praktisch alles zu opfern. Familie, Freizeit, geregeltes Privatleben, ja, das kann alles auf der Strecke bleiben. Wobei, Ann Wilson hat auch gesagt, nicht jeder muss diesen extremen Weg gehen. Musik kann auch so richtig erfüllend sein, wenn man aus Leidenschaft Musik macht, eben ohne den Anspruch unbedingt auf eine Weltkarriere. Entscheidend sei es, ehrlich zu sich selbst zu sein und sich bewusst zu machen, welchen Preis man für den eigenen Traum tatsächlich zahlen möchte. Das Ganze ist passiert, weil Ann Wilson gerade ihre Dokumentation In My Voice promoted. Da geht es wirklich um 6 Jahrzehnte im Musikgeschäft, über ihre Karriere, über persönliche Höhen und Tiefen und natürlich auch über die Schattenseiten.
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1: 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Legt nun die Hände an die Hüften und presset die Knie gar dicht beieinander. Doch ach, es ist erst jener ungestüme Hüftschwung, der den Verstand gänzlich in den Abgrund des Wahnsinns stürzt. Und der Stefan konnte lösen.
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1: Ja, war auch ziemlich einfach dieses Mal, oder? 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
1: Ich bin Joshua Heise. Kurz vor dem Ende des Tankrabatts ziehen die Spritpreise bereits kräftig an. Laut ADAC war Super E10 am Mittag im Schnitt mehr als 20 Cent pro Liter teurer, Diesel sogar 24 Cent. Zoe Tassovali berichtet.
2: Der ADAC hält die aktuellen Preisaufschläge trotzdem für nicht gerechtfertigt. Die Ölpreise seien zuletzt gesunken. Trotzdem hätten die Mineralölkonzerne die höhere Steuer offenbar schon vor dem offiziellen Ende des Tankrabatts eingepreist. Für Mittwochmittag rechnen Experten damit, dass die Spritpreise noch stärker steigen. Das Bundeskartellamt hat angekündigt, überzogene Erhöhungen genau zu prüfen.
1: Schlecht für die Bahn, aber gut für uns. Die Bundesnetzagentur hat entschieden, dass die Deutsche Bahn im Fernverkehr künftig mindestens ein Viertel der Kapazitäten auf hochfrequentierten Strecken an andere Unternehmen vergeben muss. Die Behörde verspricht sich dadurch günstigere Tickets. Vorausgegangen war eine Beschwerde des italienischen Zugunternehmens Italo, das ab 2028 in den deutschen Markt eintreten will. Inmitten der Verzweiflung gibt es in Venezuela immer noch kleine Hoffnungsschimmer. Knapp eine Woche nach den schlimmen Erdbeben werden immer noch Überlebende aus den Trümmern geborgen. Jordanische Helfer bargen etwa ein dreijähriges Kind in der Hauptstadt Caracas. Unterdessen ist die Zahl der Toten auf über 1.900 angestiegen. Tausende werden noch vermisst. Wer in den USA geboren wird, ist Amerikaner. Und das bleibt auch so, hat der Supreme Court entschieden. Grundlage ist die US-Verfassung, in der das Geburtsrecht genauso formuliert ist. US-Präsident Trump hatte per Dekret verfügt, dass die Staatsbürgerschaft nicht anerkannt werden soll, wenn kein Elternteil US-Bürger ist oder einen dauerhaften Aufenthaltstitel hat. Der angeschlagene Agrarkonzern BayWa braucht länger als geplant, um aus der Krise zu kommen. Statt Ende 2028 soll die Sanierung jetzt erst 2030 abgeschlossen sein, teilte das Unternehmen in München mit. Die Gläubigerbanken wollen 700 Millionen Euro Kredite umwandeln, die zwei Großaktionäre ihren Anteil an einen Treuhänder übertragen. Eine neue Sanierungsvereinbarung soll bis Herbst stehen.
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mit Henrike Müller. Nürnbergs Straßenbahnen stehen weiter still. Wann sie wieder fahren werden, ist unklar. Die VAG arbeitet mit Hochdruck daran, Fahrzeuge und Schienen zu säubern. Durch die große Hitze der vergangenen Tage war das Füllmaterial zwischen Gleisen und Straße weich geworden und hatte sich überall verteilt. Um die schwarze, zähe Bitumenmasse zu entfernen, müssen die Gleise neu geschliffen werden. In der vergangenen Nacht hat die VAG allerdings nur etwa 1500 Meter geschafft. Insgesamt hat das Nürnberger Straßenbahnnetz aber eine Länge von über 38 Kilometern. Bei den Fahrzeugen stehen erst rund 10 von 60 vorhandenen für den Betrieb bereit. Sie sollen aber erst dann wieder fahren, wenn die jeweilige Strecke komplett gesäubert ist.

0: Baden-Württemberg.
1: Herzlich willkommen zu einer neuen Ausgabe. Heute nicht im Rathaus, denn wir sind am Beginn der Allersberger Straße, gleich hinterm Bahnhof, sage ich mal. Und hier sitzt das Wasserwirtschaftsamt Nürnberg und sein Chef Michael Müller. Herzlich willkommen.
2: Ja,

0: herzlich willkommen, Herr Grundler. Freut mich, dass Sie mich hier in der Allersberger Straße 17 in unserem Amtsgebäude besuchen und ich das Gespräch mit Ihnen führen kann, ein bisschen die Aufgaben auch des Wasserwirtschaftsamts darstellen kann. Das ist, merke ich immer wieder, wenn ich auf Veranstaltungen bin und dann im Gästekreis mich unterhalte, oft eine Frage, Mensch, Wasserwirtschaftsamt, kenne ich gar nicht, was macht ihr überhaupt?
1: Genau, also es geht schon damit los, ich habe mich das ja auch gefragt, das Wasserwirtschaftsamt Nürnberg klingt wie Stadt Nürnberg irgendwie, dass es dazugehören würde, tut es aber nicht, sondern?
0: Nein, wir sind eine Behörde des Freistaats Bayern. Unser übergeordnetes Ministerium ist das Bayerische Umweltministerium und wir sind eins von 17 Wasserwirtschaftsämtern in Bayern, in Mittelfranken. Mittelfranken teilt sich auf in einen westlichen und einen östlichen Bereich. Im westlichen Bereich ist das Wasserwirtschaftsamt Ansbach zuständig und wir sind für den östlichen Bereich zuständig. Das heißt konkret, wir haben die sogenannte Städteachse, das ist Nürnberg, Erlangen, Fürth und die Stadt Schwabach. Wir haben aber auch 4 Landkreise. Das ist Erlangen-Höchstadt im Norden, Nürnberger Land im Osten, Roth im Süden und der Landkreis Fürth im Westen. Also 4 Landkreise und 4 große Städte, die wir betreuen. In der Summe sind es tatsächlich 1,4 Millionen Bürgerinnen und Bürger, die wir bei ihren wasserwirtschaftlichen Fragen, Themen dann entsprechend beraten und betreuen.
1: Das ist eben der Punkt. Also jetzt mal, was macht denn das Wasserwirtschaftsamt so den ganzen Tag?
0: Ja, was macht das Wasserwirtschaftsamt den ganzen Tag? Also Wasserwirtschaft an sich befasst sich ja damit oder verfolgt das Ziel, dass wir Wasser, das Grundwasser wie auch die oberirdischen Gewässer, als wesentlichen Bestandteil des Naturhaushalts schützen, als Lebensraum für Pflanzen und Tiere erhalten und fördern, dass wir aber auch Wasser, Lebensmittel Nummer 1 für die Versorgung der Bevölkerung sichern, ausreichendes Dargebot sicherstellen, dass wir auf einen verantwortungsvollen Nutzen der Bürgerinnen und Bürger mit dem Wasser hinwirken und auch das sicherstellen in unseren Stellungnahmen und Gutachten in den Verfahren zur Gewässernutzung und dass wir die Menschen letztendlich auch vor den Gefahren des Wassers, Hochwassergefahren, Sturzflutereignisse entsprechend schützen. Im Verbund dann immer wieder auch mit den Städten und Kommunen.
1: Habe ich dann als normaler Bürger, also ich hatte es noch nie und ich bin jetzt über 50 Jahre alt, mal Kontakt eigentlich mit dem Wasserwirtschaftsamt? Eigentlich nicht, oder? So, man kriegt ihre Arbeit mit, das Endergebnis, aber sie selbst sieht man nicht.
0: Das ist in der Regel tatsächlich so. Nach außen tritt in Erscheinung die Rechtsbehörde. Das sind in den Landkreisen die Landratsämter, die Kreisverwaltungsbehörden oder in den Städten dann beispielsweise. Dort sind es die Umweltämter, die das Thema Wasser rechtlich betreuen und auch letztendlich abwickeln. Wir erstellen zu Gewässernutzungen, sei es jetzt ein Brunnen, der errichtet wird, dass jemand Grundwasser entnehmen möchte, dass jemand ein Gewässer aufstauen möchte, beispielsweise um dort eine Wasserkraftanlage zu betreiben, dass jemand, eine Kommune, einen Hochwasserschutz an einem Gewässer richten möchte. In diesen Phasen werden wir dann hinzugezogen als sogenannter amtlicher Sachverständiger. Wir erstellen ein Fachgutachten zu dieser beabsichtigten Gewässernutzung oder beispielsweise einem Gewässerausbau, beim Beispiel technischer Hochwasserschutz. Und dieses Gutachten fließt dann ein in den Bescheid, den Rechtsbescheid, den dann die Kreisverwaltungsbehörde ausreicht an den Bürger. Es gibt aber auch Situationen, wo wir selber für den Freistaat Bayern tätig sind und es ist an den staatlichen Gewässern. Also wir haben in unserem Amtsbereich immerhin 580 Kilometer Gewässer erster und zweiter Ordnung. Das sind diejenigen Gewässer, für die der Freistaat Bayern die Unterhaltungslast trägt. Und diese Gewässer unterhalten wir mit dem Personal unserer Flussmeisterstelle. Das heißt, wir kümmern uns darum, dass die Ufer gesichert sind, dass die Gewässersohle nicht sich eintieft. Wir kümmern uns um die Gehölzpflege, beseitigen Abflusshindernisse und vieles mehr. Und wir sind in diesem Bereich auch für den Ausbau verantwortlich. Also beispielsweise, wenn wir den Wasserspiegel halten müssen, eine Stauanlage errichten oder auch einen technischen Hochwasserschutz errichten.
1: Und was ich gesehen habe beim Rheinlaufen, ein Schild, Labor.
0: Ja, Labor ist auch wichtig für viele Tätigkeiten. Wir führen natürlich auch ein Monitoring durch. Wir müssen einen Überblick haben über den Zustand unserer Gewässer, sowohl des Grundwassers als auch der oberirdischen Gewässer. Dort gibt es entsprechende Messstellen und von diesen Messstellen, da gewinnen wir Daten über den chemischen Zustand des Gewässers, aber auch über den biologischen Zustand unserer Gewässer. Dort werden also dann auch kleine Insekten untersucht, die für den jeweiligen Gewässerzustand als Indikatoren dienen. Gibt es dann entsprechende Schulnoten und anhand dieser Schulnoten

0: decken wir wiederum Handlungsbedarf ab, müssen Maßnahmen ergreifen, um den Zustand zu verbessern. Denn wir sind natürlich aufgrund der europäischen Wasserrahmenrichtlinie verpflichtet, den guten ökologischen Zustand unserer Gewässer zu erreichen. Die Richtlinie gibt es seit 2000 und die Mitgliedstaaten, also auch Deutschland, haben sich verpflichtet, diese Ziele zu erreichen. Wir sind mittlerweile im dritten sogenannten Bewirtschaftungszeitraum, das sind 6-Jahres-Zeiträume, die wir uns vorgeben, um mit entsprechenden Maßnahmen den Zustand unserer Gewässer, Grundwasser wie auch oberirdische Gewässer zu verbessern.
1: Wie ist er denn, der aktuelle? Wie geht's unseren Gewässern, die Sie beaufsichtigen?
0: Also der Zustand unserer Gewässer im Amtsgebiet hat überwiegend eine Schulnote 3, das heißt mäßiger Zustand. Eine Stufe höher wäre dann schon der gute Zustand. Und wir sind bemüht, im Verbund wieder mit den Kommunen, mit den Städten und Gemeinden durch Maßnahmen an den Gewässern die Struktur zu verbessern, das Lebensraumpotenzial zu verbessern, damit die Arten, die dort ja heimisch sind, dort auch entsprechend vorkommen und Lebensraumsituationen vorfinden, die dafür passen. Auf der anderen Seite sind wir an den stofflichen Einträgen dran, dass wir bei den Punktquellen, also bei den Kläranlagen oder Mischwassereinleitungen, dass dort Nährstoffeinträge reduziert werden. Und in diesem Kontext haben wir es jetzt geschafft, im letzten Bewirtschaftungszeitraum tatsächlich die Pegnitz im Bereich Ablauf oberhalb bis zur Grenze des Regierungsbezirks Mittelfranken tatsächlich in den guten Zustand zu bekommen. Die ist jetzt, wenn man sich die Karten anschaut, grün dargestellt. Das ist ein erster kleiner Erfolg. Wir arbeiten an den anderen Gewässern weiter. Das sind sogenannte, in der Umsetzung, sogenannte Flusswasserkörper. Das sind also Gewässerstrecken, die relativ gleichartig sind von der Morphologie. Die sind dann zusammengefasst. Und da haben wir 35 dieser Flusswasserkörper im Amtsgebiet. Und einen, wie gesagt, haben wir jetzt im guten Zustand. Das heißt für uns, es ist noch viel zu tun. Wir monitoren, wollen die Verbesserungen erkennen. Dort, wo keine Verbesserungen sind, müssen wir mit Maßnahmen nachschärfen. Das ist ein kontinuierlicher Prozess. Aber Beispiel Pegnitz zeigt uns, wir sind auf einem guten Weg.
1: Das heißt also Laie, ne? Pegnitz Zustand gut, könnte ich dann, wenn ich reinfall, auch mal Wasser daraus trinken, verschlucken, ohne dass mir gleich schlecht wird oder ich Durchfall kriege, in der Theorie.
0: Also sie hat natürlich keinen Trinkwassercharakter. Der gute Zustand heißt, dass sie für die Lebensraumansprüche der Fische, der Insekten, die dort entsprechend leben, dass sie da diese Anforderungen erfüllt. Man kann natürlich, wenn man da mal Wasser schluckt, ist das alles unbedenklich. Soweit ist es schon. Aber für den regelmäßigen Konsum rate ich dann doch, auf die öffentliche Trinkwasserversorgung zurückzugreifen.
1: Würde ich auch keiner machen wahrscheinlich. Bleiben wir mal bei Gewässer und wahrscheinlich auch bei der Pegnitz. Ich kann es mir fast vorstellen, aus Ihrer Erfahrung, Ihrer Meinung nach, was ist das Gewässer hier bei uns, wo der Mensch am meisten eingegriffen hat oder rumgebaut hat? Welches Gewässer?
0: Ja, da fällt mir ganz spontan natürlich die Pegnitz ein, die Pegnitz im Stadtgebiet Nürnberg. Dort haben wir natürlich einen Verbau, die Sohle ist befestigt, die Ufer sind mit Ufermauern befestigt, der Querschnitt ist künstlich festgelegt, die Wasserführung der Pegnitz wird reguliert über Wehre, die wir im Stadtgebiet haben, die den Abfluss und auch die Stauhöhe einstellen. Das ist tatsächlich ein Abschnitt, der doch stark verbaut ist. Aber, muss ich sagen, ist die Pegnitz im Stadtgebiet doch ein großer Gewinn für die Stadt Nürnberg. Die Erholungsfunktion, die wir haben, ist doch außergewöhnlich. Ich denke da an die Insel Schütt, ich denke aber auch in weitere Abschnitte am Kettensteg, am Nägeleinswehr. Da sind überall Zugangsmöglichkeiten zum Gewässer geschaffen. Es gibt so kleine Terrassen, es gibt Treppen, sodass ich im Sommer, wenn die Hitze groß ist, auch ans Gewässer mal hin kann, dort auch mal vielleicht die Schuhe ausziehen und die Füße ins Gewässer halten kann. Also der Zugang zum Gewässer ist schon da, trotz allem Verbau. Und die Wehre, die ich angesprochen habe, die leisten ja auch einen wichtigen Beitrag zum Hochwasserschutz.
1: Machen Sie die Wehre als Wasserwirtschaftsamt oder weil es ja dann im Stadtgebiet ist, macht es die Stadt?
0: Das ist jetzt eine gute Frage. Gerade bei den Pegnitzwehren ist es so, dass wir uns das aufteilen mit dem Servicebetrieb Öffentlicher Raum, mit SÖR und uns. Wir sind bei den Wehren für den Unterhalt der baulichen Substanz verantwortlich. Also dass das Wehr dasteht, dass die Wehrklappen in einwandfreien Zustand sind. Und SÖR übernimmt letztendlich die kleineren Reparaturen im laufenden Betrieb. So haben wir uns da vereinbart und uns diese Aufgabe aufgeteilt. Vielleicht noch ganz spannend, diese Wehre,

0: die sind ja in den 50er Jahren entstanden, sind also vergleichsweise alt. Man hat sich damals nach dem Zweiten Weltkrieg bewusst darauf verständigt, die vorher festen Wehre, die es gab, die im Krieg dann zerstört wurden, nicht wieder als feste Wehre zu errichten, sondern als selbstregulierende Dachwehre. Ein Dachwehr besteht letztendlich aus zwei Wehrklappen, die ineinander greifen, und diese Wehre werden wasserstandsabhängig über eine Schwimmersteuerung selbstständig reguliert. Das heißt, im Hochwasserfall bei erhöhter Wasserführung senken die sich eigenständig ab und geben den größeren Abflussquerschnitt dann frei. Das heißt, diese Wehre sind ein wesentlicher Beitrag für den Hochwasserschutz der Stadt Nürnberg. Deshalb haben wir ein Auge drauf, aber Sö auch ein Auge drauf. Und sie sind auch aus meiner Sicht technisch prima Hingucker in der Innenstadt.
1: Weil wir Hochwasser sind, das heißt ja immer nach dem Umbau, nach dem Jahrhunderthochwasser vor über 100 Jahren, dass Nürnberg jetzt quasi sicher ist in Sachen Hochwasser durch den Durchfluss der Pegnitz. Sehen Sie das auch so? Oder gibt es irgendeinen unwahrscheinlichen Fall, wo doch mal Hochwasser sein könnte?
0: Also vor Hochwasser ist man nie zu 100% sicher. Wir haben für uns, für den technischen Hochwasserschutz an den staatlichen Gewässern, und die Kommunen verfolgen auch dieses Ziel, den Anspruch für ein 100-jährliches Hochwasserereignis ausreichend technische Vorkehrungen zu treffen. 100-jähriges Ereignis, das ist abgeleitet aus den Abflussaufzeichnungen vieler Jahrzehnte über unsere Pegel, die wir betreiben an den Gewässern, und dann letztendlich ein statistischer Wert, statistisch auch extrapoliert auf einen Zeitraum 100 Jahre. Das ist nicht so, dass man sagt, ja, jetzt hatte man ein 100-jährliches Hochwasser, jetzt hat man 100 Jahre Ruhe. So ist es nicht. Das kann also durchaus in einem Jahr auch mehrfach auftreten. Aber für uns ist es dann doch eine seltene, schwierige Hochwasserlage, auf die technische Vorkehrungen dann ausgelegt werden.
1: Und dann würden quasi die Wehre aufgemacht, damit das Wasser halt so schnell wie möglich durch kann. Oder wie kann ich es mir vorstellen?
0: Ganz genau. Für diesen Fall werden sich die Wehre legen. Und für diesen Fall ist auch der Nachweis geführt, dass das Stadtgebiet nicht vom Hochwasser beeinträchtigt wäre. Aber es gibt natürlich über dieses 100-jährige Ereignis auch noch seltenere, extremere Ereignisse, bei denen es möglich ist, dass auch die technischen Vorkehrungen an die Grenzen ihrer Leistungsfähigkeit kommen, dass die Querschnitte, die wir da für den Abfluss vorhalten, möglicherweise nicht ausreichen, sodass man, wie ich eingangs gesagt habe, nie zu 100% vom Hochwasser sicher ist.
1: Wer weiß das schon? Gehen wir mal von der menschgemachten Pegnitz zum anderen. Was ist Ihrer Ansicht nach der natürlichste Fluss, wo der Mensch noch am wenigsten rumgefummelt hat, den wir hier in der Region haben?
0: Also da haben wir in der Region verschiedene Gewässerstrecken. Wir sind ja auch für die Aisch, die Zenn, die Farnbach zuständig. Ich würde jetzt aber vielleicht bei dem Beispiel Pegnitz bleiben. Wenn wir die Stadt Richtung Osten verlassen, dann kommen wir in einen relativ naturnahen Zustand des Fließgewässers Pegnitz. Dort ist ja auch das Naturschutz Gebiet Pegnitztal Ost, eine sehr hochwertige Landschaft und auch ein hochwertiger Gewässerlauf. Der hat also wirklich auch einen hohen ökologischen Anspruch. Und deshalb war es für uns auch wichtig, den innerstädtischen Bereich mit diesem ökologisch hochwertigen Bereich zu vernetzen. Deshalb bauen wir auch aktuell eine Fischaufstiegsanlage am Wehr an der Flussstraße, also an der Erhardbrücke, und investieren dort auch als Freistaat Bayern 3,8 Millionen haben wir diese Maßnahme veranschlagt. Wir sind mitten im Bau, kommen entsprechend gut voran. Da wird letztendlich ein Wehrfeld geöffnet und in dieses Wehrfeld eine Fischaufstiegsanlage als ein Spundwandkasten, der mit Natursteinen in verschiedene Becken aufgeteilt wird, errichtet. Und in diesen Becken herrschen dann Fließgeschwindigkeiten, unterschiedliche Wasserhöhen, die es dann den Fischen aus dem Wörthersee ermöglichen, aufzusteigen in diesen höherwertigen Bereich der Pegnitz. Also dass da wieder ein Austausch ist vom aquatischen System Wörthersee zur Pegnitz im Bereich Pegnitz Ost.
1: Fische, ein gutes Stichwort. Was haben Sie mit Fischen zu tun als Wasserwirtschaftsamt?
0: Letztendlich ist der Fisch auch ein Indikator für uns, der den Gewässerzustand anzeigt. Also wir betreiben ja dieses biologische Monitoring, und anhand der Fischarten, die wir vor Ort feststellen, können wir den Zustand der Gewässer beurteilen, bewerten. Da ist der Fisch ein wichtiger Zeiger für uns. Dann passiert es natürlich auch immer wieder, dass wir hinzugerufen werden, wenn Fischsterben beobachtet werden. Wenn also mehrere Fische tot im Wasser treiben, dann ist natürlich der Verdacht da, dass ein schädlicher Stoff ins Gewässer eingeleitet wurde, eine Gewässerverunreinigung. Und dann sind wir vor Ort und untersuchen, nehmen Proben, versuchen die Ursache zu ermitteln, unterstützen die Einsatzkräfte, nehmen dann auch diese Fische, geben die ins Labor.

0: Labor, dort unterstützt uns dann das Landesamt für Umwelt. So gesehen ist auch der Fisch jetzt im ungünstigsten Fall ein Zeiger für eine mögliche Gewässerverunreinigung.
1: Mit Ihren ganzen Daten und alles, was Sie erheben. Ich habe das Gefühl und viele anderen auch, es wird immer trockener bei uns. Was sagen Ihre Zahlen?
0: Ja, dieser Eindruck entsteht natürlich, wenn ich im Sommer über drei, manchmal vier Wochen wirklich kaum Niederschlag habe. Wir spüren das auch, dass wir dann immer wieder ein erhöhtes Aufkommen an Nachfragen der Bürger haben. Wie schaut's denn aus? Wie entwickelt sich die Situation? Man kann feststellen, dass sich nach unterschiedlichen Bewertungen, wir beziehen uns da überwiegend auf unsere Fachleute beim Landesamt für Umwelt oder auch auf die Gruppe KLIWA. KLIWA steht für Klima, Wandel und Wasserwirtschaft. Da schließen sich die Bundesländer Bayern, Hessen, Baden-Württemberg, Rheinland-Pfalz und der DWD zusammen und bewerten miteinander die Situation, dass wir sagen können, auch in der Langfristprognose werden sich wohl die Jahresniederschläge in unserer Region kaum bis gar nicht verändern. Das sind also die Prognosen in so einem statistischen Hintergrundrauschen, die wirklich davon ausgehen lassen, dass wir bei den Werten, die sind bei uns im Amtsbereich zwischen 600 und 700 Millimeter im Jahr, je nachdem in welche Ecke wir schauen, dass wir uns in diesem Bereich weiter bewegen werden. Aber die Aufzeichnungen, die langjährigen Aufzeichnungen zeigen belastbar, dass wir eine Verschiebung dieser Niederschläge haben, dass die Sommer zunehmend trockener werden und die Winter zunehmend nasser. Also dort wird mehr Niederschlag fallen, dieser Niederschlag dann in Zukunft weniger als Schnee, sondern mehr als Regen. Und wenn es regnet, dann zunehmend auch in Form von Starkniederschlägen mit hoher Intensität, also viel Niederschlag in kurzer Zeit, der dann abflusswirksam wird, der dann weniger aktuell den Weg ins Grundwasser findet, sondern eher oberirdisch abfließt. Und da sprechen Sie jetzt einen wichtigen Punkt an, da müssen wir entgegenwirken. Wir müssen versuchen, dass wir den Niederschlag vor Ort halten, dass er dort, wo er fällt, möglichst versickert, dass er in den Boden und über den Boden in die gesättigte Zone, also in den Grundwasser, den Aquifer, dann kommt, um den zu stabilisieren, um den zu stützen. Das ist zunehmend eine wichtige Aufgabe und da sind wir zusammen mit unterschiedlichsten Organisationen, sei es mit dem Landschaftspflegeverband, mit der verbandlichen Landwirtschaft, mit der Landwirtschaftsverwaltung, mit dem Amt für ländliche Entwicklung, mit vielen Akteuren unterwegs draußen und werben, dass man dort Maßnahmen durchführt, um Niederschlag in der Fläche zu halten. Das können kleine Mulden sein, Senken, die man errichtet, in denen sich dann der Niederschlag sammelt und nicht mehr den Weg ins Gewässer findet, sondern dort zurückgehalten wird und dann zeitversetzt versickern kann. Das können aber auch naturnahe Umgestaltungen in den Gewässern sein, dass ich Laufverlängerungen habe, wo das Wasser auch mehr Möglichkeit hat, dann auch in den Untergrund zu versickern, sich mit dem Grundwasserkörper auszutauschen, dass ich Ufer abflache, dass ich diese Verzahnung Gewässer-Aue verbessere, frühzeitiges Ausufern in Flächen, die dafür vorgesehen sind, die sollen natürlich keine Schäden dann erzeugen und vieles mehr. Also das ist wichtig, diesen Niederschlag vor Ort zu halten, um unsere Grundwasserleiter zu stabilisieren.
1: Haben Sie das Gefühl, dass das die Menschen verstehen, mit denen Sie reden? Oder sagen selbst, oh ja, stimmt, es regnet seltener, aber heftiger, dass da auch Ihre Maßnahmen, Ihre Ideen auch ankommen bei den Leuten?
0: Ich habe schon den Eindruck, dass diese Situation bei den Leuten ankommt. Aber es ist dann immer ein gewisser Weg vom Verstehen der Notwendigkeit einer Maßnahme zum tatsächlichen Umsetzen, Bereitstellen der Flächen. Alle Maßnahmen haben in der Regel einen Flächenbedarf und entsprechende Maßnahmen kosten natürlich auch Geld. Also da muss man dann im Rahmen der Beratung auch schauen, welche Fördertöpfe, beispielsweise wenn ich jetzt in der Fläche bleibe, über die Landwirtschaftsverwaltung, welche Cool-Up-Mittel sind da möglich, was kann das Amt für ländliche Entwicklung beispielsweise über sogenannte Bodenständig-Projekte zur Verfügung stellen oder was können wir unmittelbar an den Gewässern mit unserer Förderrichtlinie der RZWAS, das steht für Richtlinie für Zuwendungen zu wasserwirtschaftlichen Maßnahmen, was können wir dort vor Ort gegenüber den Kommunen und Maßnahmenträgern dann an finanzieller Unterstützung bereitstellen. Aber diese Aufgabe besteht natürlich nicht nur in der Peripherie, in den eher ländlich geprägten Landkreisen, sondern eben auch im Städtischen. Da gibt's ja mittlerweile den Begriff der Schwammstadt, der da eine Runde macht und man sagt, ja, Niederschlag vor Ort wie ein Schwamm auffangen, aufsaugen und dann letztendlich zeitverzögert entweder in den Grundwasserleiter abzuführen oder eben

0: auch zu nutzen, dieses Niederschlagswasser, um Stadtgrün zu bewässern, um Baumrigolen anzulegen, um zu kühlen in der Innenstadt. Das wird zunehmend wichtiger. Und deshalb, den Punkt muss ich jetzt noch machen, habe ich mich richtig gefreut und bin da, glaube ich, auch mit dem OB König ganz eng beieinander, dass wir 2030 die urbane Landesgartenschau in Nürnberg haben. Und wie das Konzept dieser Landesgartenschau vorgesehen ist, dass man sagt, man legt den Wert auf den urbanen Charakter, dass man sagt, man will hier entsiegeln, man will Grünflächen in der Innenstadt voranbringen. Genau unter dem Gesichtspunkt Versickerung fördern, Verdunstung ermöglichen, Verdunstung kühlt in der Innenstadt, ganz wichtig in der Zukunft, auch Sie haben den Klimawandel angesprochen, da entgegenzuwirken. Und dafür braucht es entsprechende Flächen, dafür braucht es ansprechende Ideen. Das erhöht auch die Lebensqualität und die Erholungsfunktion im städtischen Raum, wenn ich da unterwegs bin. Ich denke, das ist eine ganz gute Möglichkeit, dort sich weiterzuentwickeln. Neben den Flächen, die wir schon haben. Wir haben über die Pegnitz gesprochen, da denke ich auch dann wiederum Wörthersee, ganz klar ein Eldorado für die Freizeit und Erholung für die städtische Bevölkerung, aber in der Folge dann auch die Wörtherwiese mit dem Erfahrungsfeld. Das sind ganz tolle Erholungsräume in der Innenstadt mit dem Gewässer in der Nähe. Also ich sag's nochmal, die Pegnitz in der Innenstadt, ein Juwel für Nürnberg.
1: Das sehe ich auch so. Dankeschön. Passen Sie weiter gut auf die Pegnitz auf. Michael Müller vom Wasserwirtschaftsamt Nürnberg.
0: Ja, ich bedanke mich auch. Freue mich auf das nächste Gespräch.
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1: Ich bin Joshua Heise. Kurz vor dem Ende des Tankrabatts ziehen die Spritpreise bereits kräftig an. Laut ADAC war Super E10 am Mittag im Schnitt mehr als 20 Cent pro Liter teurer, Diesel sogar 24 Cent. Zoe Tassovali berichtet.
2: Der ADAC hält die aktuellen Preisaufschläge trotzdem für nicht gerechtfertigt. Die Ölpreise seien zuletzt gesunken. Trotzdem hätten die Mineralölkonzerne die höhere Steuer offenbar schon vor dem offiziellen Ende des Tankrabatts eingepreist. Für Mittwochmittag rechnen Experten damit, dass die Spritpreise noch stärker steigen. Das Bundeskartellamt hat angekündigt, überzogene Erhöhungen genau zu prüfen.
1: Schlecht für die Bahn, aber gut für uns. Die Bundesnetzagentur hat entschieden, dass die Deutsche Bahn im Fernverkehr künftig mindestens ein Viertel der Kapazitäten auf hochfrequentierten Strecken an andere Unternehmen vergeben muss. Die Behörde verspricht sich dadurch günstigere Tickets. Vorausgegangen war eine Beschwerde des italienischen Zugunternehmens Italo, das ab 2028 in den deutschen Markt eintreten will. Inmitten der Verzweiflung gibt es in Venezuela immer noch kleine Hoffnungsschimmer. Knapp eine Woche nach den schlimmen Erdbeben werden immer noch Überlebende aus den Trümmern geborgen. Jordanische Helfer bargen etwa ein dreijähriges Kind in der Hauptstadt Caracas. Unterdessen ist die Zahl der Toten auf über 1.900 angestiegen. Tausende werden noch vermisst. Wer in den USA geboren wird, ist Amerikaner. Und das bleibt auch so, hat der Supreme Court entschieden. Grundlage ist die US-Verfassung, in der das Geburtsrecht genauso formuliert ist. US-Präsident Trump hatte per Dekret verfügt, dass die Staatsbürgerschaft nicht anerkannt werden soll, wenn kein Elternteil US-Bürger ist oder einen dauerhaften Aufenthaltstitel hat. Der angeschlagene Agrarkonzern BayWa braucht länger als geplant, um aus der Krise zu kommen. Statt Ende 2028 soll die Sanierung jetzt erst 2030 abgeschlossen sein, teilte das Unternehmen in München mit. Die Gläubigerbanken wollen 700 Millionen Euro Kredite umwandeln, die zwei Großaktionäre ihren Anteil an einen Treuhänder übertragen. Eine neue Sanierungsvereinbarung soll bis Herbst stehen.
0: Und jetzt unsere Frankenreporter mit dem Wichtigsten aus der Metropolregion.
3: Mit Henrike Müller. Was liegen bleibt, lebt weiter. Im Nürnberger Tiergarten gibt es jetzt eine neue Infostation über den ökologischen Wert von Aas. Vom Klimawaldpfad aus können Besucher beobachten, wie sich Kadaverteile von Wildtieren zersetzen und warum genau das für die Natur so wichtig ist. Tiergartendirektor Doug Enke.
4: Die Bedeutung der Kadaver und der Biomasse der sterbenden Tiere und Pflanzen ist in letzter Zeit zu einem sehr, sehr wichtigen Forschungsobjekt geworden, weil die Bedeutung lange unterschätzt wurde und man jetzt erst erkennt, wie stark die Biodiversität von diesen toten Pflanzenteilen und Kadavern, Tierkadavern abhängig ist.
3: Wer das sehen will, muss sich ganz bewusst entscheiden, aus einer Höhe von 20 Metern durch ein dreieckiges Guckloch nach unten zu schauen. Wer es nicht sehen will, geht einfach weiter, heißt es aus dem Tiergarten.
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1: Erfolg hat ja auch immer ein bisschen was damit zu tun, dass sich Menschen näher kommen, sich sympathisch sind und zusammenarbeiten. Das hat man an einem Gymnasium in NRW jetzt so ein bisschen falsch verstanden. Da sollten Achtklässler im Sexualkundeunterricht ein fiktives Bordell entwerfen. 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Inklusive Angebot, Raumgestaltung, Personal und Werbung. Die Aufgabe hat jetzt überraschenderweise für heftige Kritik bei Eltern und Schülern gesorgt. Und jetzt hat auch das zuständige Schulministerium klargestellt, das Unterrichtsmaterial sei weder altersgerecht noch pädagogisch geeignet und hätte so nie eingesetzt werden dürfen. Also ein befreundeter Lehrer hat mir mal gesagt, wenn ich was nicht weiß, dann gebe ich es den Kids einfach als Hausaufgabe. Alles Weitere denkt ihr euch jetzt bitte selber.
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1: Ich bin Joshua Heise. Mit dem Schlag der Uhr um Mitternacht ist der Tankrabatt offiziell Geschichte. Die von der Bundesregierung beschlossene Steuersenkung auf Spritpreise um rund 17 Cent ist abgelaufen. Schon am Mittag hatte sich gezeigt, dass die Tankstellen die Preise ordentlich angehoben haben, trotz zuletzt günstigerer Rohölpreise. Die Union gewinnt beim Thema politische Kompetenz leicht dazu. Das zeigt das aktuelle RTL-NTV-Trendbarometer. Demnach sehen 14% die Union bei der Lösung der Probleme im Land vorne. Die AfD kommt auf 12%. Zoe Tassovali berichtet.
2: Bei der Sonntagsfrage bleibt die AfD trotz leichter Verluste mit 26% klar vorne. Die Union kommt auf 22% und kann ihren kleinen Vorsprung beim Thema politische Kompetenz bisher also nicht in bessere Umfragewerte ummünzen. Auffällig ist außerdem das große Misstrauen vieler Menschen. Mehr als jeder Zweite traut aktuell keiner Partei zu, die Probleme im Land zu lösen.
1: Stehend im leuchtend blauen Blazer vor goldblauem Hintergrund, aber ohne Raute. So wird Altkanzlerin Merkel in ihrem offiziellen Staatsporträt für die Galerie im Kanzleramt gezeigt. Gemalt hat das Bild der erst 28-jährige Deutsch-Franzose Jérémie Kerrat. Erstmal ist das Gemälde im Berliner Bode-Museum zu sehen. Im Oktober soll es als Leihgabe an Regierungschef Merz für das Kanzleramt übergeben werden. Der US Supreme Court hat die Obergrenze bei der Wahlkampffinanzierung abgeschafft. Die Beschränkung sei unvereinbar mit der Meinungsfreiheit, sagten die vorrangig konservativen Richter zur Begründung. Durch die Lockerung können Parteien und Kandidaten künftig unbegrenzt viel Geld in ihren Wahlkampf pumpen. Kritiker warnen, dass dadurch reiche Geldgeber mehr Einfluss bekommen. Aus Spaß wird Schmerz. Ein Jugendlicher in Augsburg hat sich im Internet bestellte Handschellen anlegen lassen und kam nicht mehr raus. Mit einem Winkelschleifer wollten

0: seine Freunde die Schellen im Keller aufschneiden. Dabei hat er sich leichte Brandverletzungen zugezogen. Am Ende hat die Feuerwehr mit einem Ringentfernungsset geholfen.
1: Und jetzt unsere Frankenreporter mit dem Wichtigsten aus der Metropolregion.
2: Mit Henrike Müller. Wer an heißen Tagen in Nürnberg im Wörthersee baden geht, kann sich künftig sicherer fühlen. Da sich die Norikusbucht mittlerweile zum Besuchermagneten entwickelt hat, richtet die Stadt dort bis September an Wochenenden und Feiertagen eine feste Badeaufsicht ein. Zwischen 12.30 Uhr und 18 Uhr sind künftig Einsatzkräfte von DLRG und BRK Wasserwacht im Dienst. Mindestens 3 ehrenamtliche Wasserretter sorgen für mehr Sicherheit, helfen bei Notfällen und versorgen auch kleinere Verletzungen. Die Stadt unterstützt das gemeinsame Projekt mit einer mobilen Rettungsstation und will die Badeaufsicht dauerhaft etablieren.
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0: Fensterhöhlen wohnt das Grauen und des Himmels Wolken schauen hoch hinein. Dieses Zitat aus Schillers Glocke ist wie geschaffen für die Klosterruine Gnadenberg. Mitten in dem kleinen oberpfälzischen Ort erheben sich monumentale Sandsteinwände mit dreiteiligen Spitzbogenfenstern. Es war ein beeindruckendes Bauwerk von 37 Metern Breite und 70 Metern Länge. Für den gigantischen Dachstuhl wurden seinerzeit 3000 Bäume geschlagen. Erbaut wurde das ehemalige Doppelkloster im 15. Jahrhundert. Rudi Gerhard.
1: Die Ideengeberin war die heilige Birgitta von Schweden. Die Grundidee waren eben 60 Nonnen, 25 Mönche. Das Besondere war aber, kein Abt war der Vorsteher des Klosters, sondern eben eine Äbtissin, symbolisch für die Mutter Gottes, die die Vorsteherin, auch der Apostel gewesen sein soll.
0: Die Klosterruine zieht viele Mystiker an. Ein Grund sind wahrscheinlich die vielen Legenden, die sich um das Gemäuer ranken. Immer wieder ist beispielsweise von einer weißen Frau die Rede, die hier spuken soll. Aber auch die Klostergründung durch Pfalzgraf Johann hat ihre Geschichte.
1: Der Legende nach ritt er hier mit seinen Freunden zur Jagd und es sind ihm Sterne erschienen. Das war also für ihn das Zeichen, dass er eben hier eine Klosteranlage errichten soll. So wurde aus dem Eichelberg eben Gnadenberg, Mons Grazie. Die wirklichen Gründe sind eben die Lage Richtung Altdorf, auch die Lage zu Nürnberg und weil ihm hier der Grund auch gehört.
0: Das Kloster war auch bei Nürnbergs Patriziern und Künstlern wie Albrecht Dürer wohl bekannt. Als 1500

0: 2011 das Dach durch einen Sturm beschädigt wurde, gab es einen ganz besonderen Lösungsvorschlag.
1: Albrecht Dürer hat dann eine Skizze erstellt. Er wollte anstelle eines Satteldaches ein Walmdach konstruieren. Das wurde aber nicht umgesetzt, weil es den Vorschriften der heiligen Birgitta widersprach. Diese Skizze sieht man heute noch im Germanischen Nationalmuseum im Archiv und eine Kopie haben wir im Ausstellungsraum unseres Konventgebäudes.
0: Am 23. April 1635, also im 30-jährigen Krieg, ist das Kloster dann abgebrannt. Durch die imposante Ruine und das Konventgebäude werden Führungen angeboten.

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2: Ich bin Joshua Heise. Mit dem Schlag der Uhr um Mitternacht ist der Tankrabatt offiziell Geschichte. Die von der Bundesregierung beschlossene Steuersenkung auf Spritpreise um rund 17 Cent ist abgelaufen. Schon am Mittag hatte sich gezeigt, dass die Tankstellen die Preise ordentlich angehoben haben, trotz zuletzt günstigerer Rohölpreise. Die Union gewinnt beim Thema politische Kompetenz leicht dazu. Das zeigt das aktuelle RTL-NTV-Trendbarometer. Demnach sehen 14% die Union bei der Lösung der Probleme im Land vorne. Die AfD kommt auf 12%. Zoe Tassovali berichtet.
3: Bei der Sonntagsfrage bleibt die AfD trotz leichter Verluste mit 26% klar vorne. Die Union kommt auf 22% und kann ihren kleinen Vorsprung beim Thema politische Kompetenz bisher also nicht in bessere Umfragewerte ummünzen. Auffällig ist außerdem das große Misstrauen vieler Menschen. Mehr als jeder Zweite traut aktuell keiner Partei zu, die Probleme im Land zu lösen.
2: Stehend im leuchtend blauen Blazer vor goldblauem Hintergrund, aber ohne Raute. So wird Altkanzlerin Merkel in ihrem offiziellen Staatsporträt für die Galerie im Kanzleramt gezeigt. Gemalt hat das Bild der erst 28-jährige Deutsch-Franzose Jérémie Kerrat. Erstmal ist das Gemälde im Berliner Bode-Museum zu sehen. Im Oktober soll es als Leihgabe an Regierungschef Merz für das Kanzleramt übergeben werden. Der US Supreme Court hat die Obergrenze bei der Wahlkampffinanzierung abgeschafft. Die Beschränkung sei unvereinbar mit der Meinungsfreiheit, sagten die vorrangig konservativen Richter zur Begründung. Durch die Lockerung können Parteien und Kandidaten künftig unbegrenzt viel Geld in ihren Wahlkampf pumpen. Kritiker warnen, dass dadurch reiche Geldgeber mehr Einfluss bekommen. Aus Spaß wird Schmerz. Ein Jugendlicher in Augsburg hat sich im Internet bestellte Handschellen anlegen lassen und kam nicht mehr raus. Mit einem Winkelschleifer wollten seine Freunde die Schellen im Keller aufschneiden. Dabei hat er sich leichte Brandverletzungen zugezogen. Am Ende hat die Feuerwehr mit einem Ringentfernungsset geholfen.
1: Und jetzt unsere Frankenreporter mit dem Wichtigsten aus der Metropolregion.
4: Mit Henrike Müller. Nürnbergs Straßenbahnen stehen weiter still. Wann sie wieder fahren werden, ist unklar. Die VAG arbeitet mit Hochdruck daran, Fahrzeuge und Schienen zu säubern. Durch die große Hitze der vergangenen Tage war das Füllmaterial zwischen Gleisen und Straße weich geworden und hatte sich überall verteilt. Um die schwarze, zähe Bitumenmasse zu entfernen, müssen die Gleise neu geschliffen werden. In der vergangenen Nacht hat die VAG allerdings nur etwa 1500 Meter geschafft. Insgesamt hat das Nürnberger Straßenbahnnetz aber eine Länge von über 38 Kilometern. Bei den Fahrzeugen stehen erst rund 10 von

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1: Der Filmtitel ist Programm. In Obsession, du sollst mich lieben, wünscht sich der schüchterne Bear, dass sich seine Arbeitskollegin Nikki in ihn verliebt. Als er in einem Esoterik-Shop einen Zweig kauft, der Wünsche wahrmacht, wenn man ihn zerbricht, ist es soweit.
2: Bear, ich liebe dich so, so, so, so, so sehr. Ich glaube, ich kann ohne dich nicht mehr leben.
3: Das heißt also, du liebst mich mehr als alles andere?
2: Ja, mehr als alles andere.
1: Bear kann es kaum glauben. Das seltsame Wunscherfüllerding scheint tatsächlich zu funktionieren. Aber Nikki liebt ihn so sehr, dass sie sich immer seltsamer verhält.
3: Du bist so wunderschön. Und du warst normal. Du bist normal. Aber das ist nicht okay, Nikki. Magst du mich?
2: Was? Ich? Bär, ich
3: nein, nein,
2: liebe
3: nein,
2: dich.
3: Nein, nein, nein, nein, nein, nein. Magst du mich? Magst du mich wirklich? Ist Nikki glücklich? Mag Nikki mich?
2: Ja. Ich bin deine Freaky Nikki.
1: So langsam wird Bear die Sache unheimlich. Fieberhaft versucht er deshalb, seinen Wunsch irgendwie zurückzunehmen. Aber das klappt nicht. Und Nikkis Zündschnur wird immer kürzer. Da reicht schon eine Frage.
3: Nikki?
2: Ja?
3: Hat dein Vater wirklich Krebs?
2: Nein, nein, nein, nein.
3: Was?
2: Nein, nein, nein, nein, nein, nein,
3: was?
2: Nein, nein, tu das nicht. Ich dachte, wir haben ein schönes Date.
3: Haben wir?
2: Wieso ist das wichtig? Ich dachte, wir haben ein schönes...
3: Haben wir?
1: Die Idee mit dem Wunsch, der in Erfüllung geht, ist nicht neu. Aber Obsession, du sollst mich lieben, ist die wohl bisher heftigste Umsetzung. Ein beinharter Psycho, ja sogar Horror-Thriller, der nichts für schwache Nerven ist. Stefan Grundler, Redaktion Gong 97.1.

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1: Unser Rockbarde hat uns heute diesen wunderbaren Text vorgebracht. Legt nun die Hände an die Hüften und presset die Knie gar dicht beieinander. Doch ach, es ist erst jener ungestüme Hüftschwung, der den Verstand gänzlich in den Abgrund des Wahnsinns stürzt. Und der Stefan konnte lösen.
2: Ich vermute mal, das ist der Time Warp.
1: Ja, war auch ziemlich einfach dieses Mal, oder? Am Donnerstag spielen wir wieder um 20 nach 7 und auch dann gilt natürlich, erkennt ihr den Song, dann spiele ich ihn auch.
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1: Ich bin Joshua Heise. Um Mitternacht ist der Tankrabatt ausgelaufen und das sorgt in der Opposition für Unmut. Die Regierung lasse Millionen Menschen sowie kleine und mittlere Unternehmen im Regen stehen, kritisierte Linken-Fraktionsvorsitzende Reicheneck bei T-Online. Der Grünen-Politiker Al-Wazir fügte hinzu, dass der Tankrabatt schon vor 4 Jahren nicht klug gewesen sei und schlug eine Senkung der Stromsteuer für alle vor. Hat Wirtschaftsministerin Reiche Gastbeiträge in Zeitungen von KI schreiben lassen? Recherchen des Spiegels und des Online-Portals The Pioneer deuten zumindest darauf hin. Reiches Ministerium erklärte, KI sei in der Politik ein alltägliches Werkzeug geworden. Wie viel Reiche selbst geschrieben habe, blieb unbeantwortet. Zuletzt waren Digitalminister Wildberger und Thüringens Ministerpräsident Vogt für den Einsatz von KI in die Kritik geraten. Erneute Klatsche für US-Präsident Trump. Das oberste Gericht hat entschieden, dass das sogenannte Geburtsrecht weiterhin gilt. Tina Eck berichtet.
2: Es war eine von Präsident Trumps wichtigsten Herzensangelegenheiten, das sogenannte Geburtsrecht abzuschaffen. Ein verfassungsmäßig verankertes Gesetz, das Babys, die in den USA geboren werden, automatisch die amerikanische Staatsbürgerschaft zuerkennt. Für Trump ist das eine herbe Niederlage, denn nach seiner Meinung wird diese Regelung von illegalen Einwanderern und Asylsuchenden ausgenutzt.
1: Jungen Fans war er vor allem als Gellert Grindelwald im 7. Harry Potter Film bekannt, der älteren Generation als Nazi-General Vogel in Indiana Jones und der letzte Kreuzzug. Der britische Schauspieler Michael Byrne ist tot. Wie britische Medien berichten, starb der 82-Jährige bereits am 20. Juni in seiner Heimatstadt London. Zur Todesursache wurde nichts bekannt. Kaufbeuren wird einer von 3 Standorten für das Raketenabwehrsystem Arrow 3 in Deutschland. Das hat Bayerns Ministerpräsident Söder heute beim Technischen Ausbildungszentrum der Luftwaffe in Kaufbeuren angekündigt. Die Anlage soll 2028 fertig sein. Die Abfangraketen sollen wohl auf dem Fliegerhorst Lagerlechfeld stationiert werden. Arrow 3 kann feindliche Raketen in über 100 Kilometern Höhe zerstören.
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3: Mit Henrike Müller. Was liegen bleibt, lebt weiter. Im Nürnberger Tiergarten gibt es jetzt eine neue Infostation über den ökologischen Wert von Aas. Vom Klimawaldpfad aus können Besucher beobachten, wie sich Kadaverteile von Wildtieren zersetzen und warum genau das für die Natur so wichtig ist. Tiergartendirektor Doug Enke.
4: Die Bedeutung der Kadaver und der Biomasse der sterbenden Tiere und Pflanzen ist in letzter Zeit zu einem sehr, sehr wichtigen Forschungsobjekt geworden, weil die Bedeutung lange unterschätzt wurde und man jetzt erst erkennt, wie stark die Biodiversität von diesen toten Pflanzenteilen und Kadavern, Tierkadavern abhängig ist.
3: Wer das sehen will, muss sich ganz bewusst entscheiden, aus einer Höhe von 20 Metern durch ein dreieckiges Guckloch nach unten zu schauen. Wer es nicht sehen will, geht einfach weiter, heißt es aus dem Tiergarten.
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0: a name.
1: Ja, wo sind wir denn?
2: Draußnickstraße, Erlangen.
3: Die Draußnickstraße gehört zur Erlanger Innenstadt. Benannt ist sie nach Max Draußnick, einem beliebten Kommandeur des 19. königlich-bayerischen Infanterie.

Regiment, das bis 1919 in Erlangen stationiert war. Der tapfere Kommandeur fiel im Ersten Weltkrieg in Frankreich. Seit 1933 gab es in der Hugenottenstadt eine Oberst-Drausnick-Straße, heute umbenannt in Drausnick-Straße. An der lag die neue Kaserne, die dann in Drausnick-Kaserne umbenannt wurde. Seit den 1960er Jahren befinden sich in der Straße Wohnungen und die Berufsschule. Anfang der 70er Jahre kam die Fachschule für Technik und Wirtschaft dazu.

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9: Ich bin Joshua Heise. Um Mitternacht ist der Tankrabatt ausgelaufen und das sorgt in der Opposition für Unmut. Die Regierung lasse Millionen Menschen sowie kleine und mittlere Unternehmen im Regen stehen, kritisierte Linken-Fraktionsvorsitzende Reicheneck bei T-Online. Der Grünen-Politiker Al-Wazir fügte hinzu, dass der Tankrabatt schon vor 4 Jahren nicht klug gewesen sei und schlug eine Senkung der Stromsteuer für alle vor. Hat Wirtschaftsministerin Reiche Gastbeiträge in Zeitungen von KI schreiben lassen? Recherchen des Spiegels und des Online-Portals The Pioneer deuten zumindest darauf hin. Reiches Ministerium erklärte, KI sei in der Politik ein alltägliches Werkzeug geworden. Wie viel Reiche selbst geschrieben habe, blieb unbeantwortet. Zuletzt waren Digitalminister Wildberger und Thüringens Ministerpräsident Vogt für den Einsatz von KI in die Kritik geraten. Erneute Klatsche für US-Präsident Trump. Das oberste Gericht hat entschieden, dass das sogenannte Geburtsrecht weiterhin gilt. Tina Eck berichtet.
10: Es war eine von Präsident Trumps wichtigsten Herzensangelegenheiten, das sogenannte Geburtsrecht abzuschaffen. Ein verfassungsmäßig verankertes Gesetz, das Babys, die in den USA geboren werden, automatisch die amerikanische Staatsbürgerschaft zuerkennt. Für Trump ist das eine herbe Niederlage, denn nach seiner Meinung wird diese Regelung von illegalen Einwanderern und Asylsuchenden ausgenutzt.
9: Jungen Fans war er vor allem als Gellert Grindelwald im 7. Harry Potter Film bekannt, der älteren Generation als Nazi-General Vogel in Indiana Jones und der letzte Kreuzzug. Der britische Schauspieler Michael Byrne ist tot. Wie britische Medien berichten, starb der 82-Jährige bereits am 20. Juni in seiner Heimatstadt London. Zur Todesursache wurde nichts bekannt. Kaufbeuren wird einer von 3 Standorten für das Raketenabwehrsystem Arrow 3 in Deutschland. Das hat Bayerns Ministerpräsident Söder heute beim Technischen Ausbildungszentrum der Luftwaffe in Kaufbeuren angekündigt. Die Anlage soll 2028 fertig sein. Die Abfangraketen sollen wohl auf dem Fliegerhorst Lagerlechfeld stationiert werden. Arrow 3 kann feindliche Raketen in über 100 Kilometern Höhe zerstören.
8: Und jetzt unsere Frankenreporter mit dem Wichtigsten aus der Metropolregion.
11: Mit Henrike Müller. Wer an heißen Tagen in Nürnberg im Wörthersee baden geht, kann sich künftig sicherer fühlen. Da sich die Norikusbucht mittlerweile zum Besuchermagneten entwickelt hat, richtet die Stadt dort bis September an Wochenenden und Feiertagen eine feste Badeaufsicht ein. Zwischen 12.30 Uhr und 18 Uhr sind künftig Einsatzkräfte von DLRG und BRK Wasserwacht im Dienst. Mindestens 3 ehrenamtliche Wasserretter sorgen für mehr Sicherheit, helfen bei Notfällen und versorgen auch kleinere Verletzungen. Die Stadt unterstützt das gemeinsame Projekt mit einer mobilen Rettungsstation und will die Badeaufsicht dauerhaft etablieren.
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1: Betty Bossi.
2: BB, klingt das nicht ein bisschen nach Mickey Maus oder Donald Duck?
1: Oder nach Brigitte Bardot.
3: Vor 70 Jahren wurde in der Schweiz Betty Bossi in die Welt gebracht. Sie wurde in Hallo Betty von der Werbetexterin Emmy Creola erfunden. Ihre Betty Bossi soll den Umsatz einer Lebensmittelfirma ankurbeln. Dafür braucht Emmy Kochrezepte und sie testet sie zu Hause bei ihrer Familie.
4: Wieso ist da eigentlich eine Banane drauf?
1: Das Rezept habe ich von einem Gemüsehändler, Ri Kasimir.
5: Ja, dieser Kasimir wollte wahrscheinlich seine ollen Bananen loswerden. Schmeckt aber gut.
1: Ich muss schreiben.
3: Und so schreibt Emmy für ihre Kunstfigur Betty Bossi eine Menge Kochrezepte. So viele, dass sie gar nicht alle kochen kann. Daher hat Emmy für ihren Chef eine ungewöhnliche Bitte.
6: Wie bitte? Ein Betty Bossi Kochlabor?
1: Nichts Verrücktes. Vielleicht 5 Leute.
6: Ja. Und wo wollen Sie kochen?
1: Naja, im Keller wäre doch Platz.
6: In den Archiven unten?
1: Die Hälfte steht sowieso leer. Wir bräuchten nur eine Herdplatte, einen Backofen, Töpfe.
3: Und der Chef sagt ja. Der Erfolg von Betty Bossi wird immer größer. Für viele Schweizer Hausfrauen ist sie eine Ikone, wenn es ums Kochen geht.
1: Ich fühle mich einfach am wohlsten, wenn ich zu Hause schreiben kann.
7: Und kochen.
1: Ja, außer der Mixer geht nicht, den mir mein Mann mitgebracht hat. Also, nichts gegen Küchengeräte. Mein Mann liebt die moderne Technik. Aber die moderne Technik, die liebt ihn leider nicht so sehr.
3: Die Geschichte von Hallo Betty gab es wirklich. Die Betty Bossi Post war die Bibel unter den Kochbüchern. Und als dort ein Rezept für Tiramisu veröffentlicht wurde, war Mascarpone auf einen Schlag in der gesamten Schweiz ausverkauft. Stefan Grundler, Redaktion Gong 97.1.

0: das bleibt.
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2: Ich bin Joshua Heise. In Berlin geht es heute heiß her. Die Spitzen von Union und SPD wollen ihr Reformpaket finalisieren. Die Eckpunkte: Steuerentlastungen für kleine und mittlere Unternehmen, Arbeitsmarktreformen, Rente, Gesundheit und Pflege. Bevor beraten wird, ist aber noch NATO-Generalsekretär Rütte zu Gast in der Kabinettssitzung. Hier wird es wohl um die Verteidigung gehen. Altkanzlerin Merkel hat ihr offizielles Porträt für die Galerie im Kanzleramt vorgestellt. Das Gemälde eines deutsch-französischen Künstlers wurde zunächst im Berliner Bode-Museum enthüllt und soll im Oktober als Leihgabe ins Kanzleramt kommen. Das Bild zeigt Merkel im Stehen mit blauem Blazer vor goldbraunem Hintergrund. Der US Supreme Court hat entschieden, dass Bundesstaaten Transmädchen und Frauen vom Frauen- und Mädchensport ausschließen dürfen. Begründet wurde das mit Sicherheit und fairem Wettbewerb. Ein Richter verwies auf körperliche Unterschiede zwischen Männern und Frauen. US-Präsident Trump begrüßte das Urteil als großen Sieg. München ruft zum Wassersparen auf. Wegen anhaltender Hitze und gestiegenem Verbrauch hat die Stadt Notmaßnahmen beschlossen. 10 besonders wasserintensive Zierbrunnen werden abgeschaltet, weitere 56 laufen kürzer. Die Münchner sollen außerdem auf Gartenbewässerung, Poolbefüllung und Autowaschen verzichten. Die Trinkwasserversorgung ist laut Oberbürgermeister Krause aber gesichert. Bleibt Julian Nagelsmann Fußball-Bundestrainer? Die Entscheidung darüber wird der DFB wohl erst nach der Rückkehr des Teams nach Deutschland verkünden. DFB-Präsident Neuendorf:
3: In den kommenden Tagen, haben wir deswegen besprochen, werden wir uns zusammensetzen. Wir werden gemeinsam darüber sprechen, warum es uns nicht gelungen ist, unser Potenzial abzurufen, was durchaus vorhanden ist, warum wir den Erwartungen nicht gerecht geworden sind, die Fußball-Deutschland an uns hat, die wir an uns selber haben. Und ich glaube, wir können nach so einem Turnier nicht einfach zur Tagesordnung übergehen.
2: Und zum Tennis. In Wimbledon ist Alexander Zverev nach einem Viersatz-Sieg gegen den Belgier Alexander Bloks in die zweite Runde eingezogen.
1: Und jetzt unsere Franken-Reporter mit dem Wichtigsten aus der Metropolregion.
4: Mit Henrike Müller. Nürnbergs Straßenbahnen stehen weiter still. Wann sie wieder fahren werden, ist unklar. Die VAG arbeitet mit Hochdruck daran, Fahrzeuge und Schienen zu säubern. Durch die große Hitze der vergangenen Tage war das Füllmaterial zwischen Gleisen und Straße weich geworden und hatte sich überall verteilt. Um die schwarze, zähe Bitumenmasse zu entfernen, müssen die Gleise neu geschliffen werden. In der vergangenen Nacht hat die VAG allerdings nur etwa 1500 Meter geschafft. Insgesamt hat das Nürnberger Straßenbahnnetz aber eine Länge von über 38 Kilometern. Bei den Fahrzeugen stehen erst rund 10 von 60 vorhandenen für den Betrieb bereit. Sie sollen aber erst dann wieder fahren, wenn die jeweilige Strecke komplett gesäubert ist.
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